Ich bin mal wieder an der Küste abgetaucht, um dir die Luft zu geben, die du brauchst. 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
1: Einen wunderschönen guten Morgen wünsche ich euch. Es ist Montag, Punkt 7 Uhr, heute ist der 15. Juni. Ihr hört die Stadtzeit am Morgen, das Vormittagsmagazin hier auf Radio Lotte Weimar zu hören. Natürlich auf der Frequenz, auf der 106,6, aber natürlich auch im Livestream unter www.radiolotte.de. Es ist wie gesagt Montag. Ich hoffe, ihr hattet ein wundervolles Wochenende, konntet euch ein bisschen entspannt und könnt jetzt mit neuer Energie in die nächste Woche starten. Und heute ist nicht nur Montag, der 15. Juni, heute ist auch Tag des Jonglierens. Auch ein spannender Tag. Ich kann mit 2 Bällen jonglieren, bei 3 Bällen wird es dann ein wenig schwierig. Vielleicht wird es ja irgendwann nochmal was. Das kann man ja machen, wenn man ein wenig zu viel Freizeit hat und gerne irgendwas noch üben möchte. Jonglieren zum Beispiel. Heute ist aber auch Nimm deine Katze mit zur Arbeit Tag ein wichtiger Tag. Also ich meine, man kennt ja den Bürohund, aber gibt es denn auch eine Bürokatze? Ich finde, es sollte eine Bürokatze geben. Katzen sind toll. Naja, aber ehe ich jetzt noch weiter über Katzen philosophiere, die auf Arbeit mit rumspringen sollten, würde ich sagen, wir starten lieber mal mit ein bisschen Musik in den Tag. Wir hören als ersten Song hier in der Stadtzeit am Morgen Little Changes von Frank Turner.

Little Changes von Frank Turner war das, der erste Song hier in unserer Stadtzeit am Morgen. Und an der Stelle kommen wir wie immer zu unseren Geburtstagskindern für den heutigen Tag. Aus dem Lotte-Club hat heute niemand Geburtstag. Falls ihr aber heute zuhört und Geburtstag habt, dann wünschen wir euch natürlich an der Stelle alles, alles Liebe und Gute. Es ist euer Geburtstag. Lasst euch feiern. Ihr habt es euch verdient. Also nicht nur auch am Geburtstag, sondern auch generell. Ja, macht euch einfach einen schönen Tag. Lasst euch verwöhnen, verwöhnt euch selbst. Und ja, wir wünschen euch, wie gesagt, einen wundervollen Geburtstag. Und ihr teilt euch euren Geburtstag mit folgenden Prominenten. Da hätten wir einmal Oliver Kahn, der wird heute 57 Jahre alt und ist ein deutscher Fußballtorwart. Ich glaube, den muss ich jetzt nicht groß erklären. Ja, er prägte, wie gesagt, als Torwart über viele Jahre den deutschen Fußball und den Großteil seiner Karriere, den verbrachte er tatsächlich beim FC Bayern und gewann dort zahlreiche Titel. Und für die deutsche Nationalmannschaft absolvierte er mehr als 80 Länderspiele. Und bei der Weltmeisterschaft 2002 führte er Deutschland bis ins Finale. Und er ist vor allem bekannt für seinen Ehrgeiz und seine leidenschaftliche Art. Da kommen dann auch schon mal die ein oder anderen Fußballsprüche raus. Damit hat er auch so ein bisschen die Fußballgeschichte geprägt. Und wenn ich schon von seinem Ehrgeiz spreche, da fällt mir auch eine kleine Anekdote zu ihm ein. Das muss ich an der Stelle einfach raushauen. Es gab mal ein Elfmeterschießen, also so ein Benefiz-Elfmeterschießen, wo Oliver Kahn gegen eine Gruppe von Kindern gespielt hat. Und für jeden Elfmeter, den die Kinder erzielten oder erzielen sollten, ging eben Geld an eine Wohltätigkeitsorganisation. Und er war da so ehrgeizig, dass er tatsächlich jeden Elfmeter der Kinder gehalten hat. Das lasse ich jetzt einfach mal im Raum stehen, diese kleine Anekdote zu Oliver Kahn und seinem Ehrgeiz. Ja, und neben ihm hat heute auch noch Courtney Cox Geburtstag, die wird heute 62 und man kennt sie vor allem durch die Serie Friends. Dort hat sie nämlich die Rolle der Monica Geller gespielt und damit wurde sie auch so ein bisschen zum Publikumsliebling. Aber auch im Kino feierte sie Erfolge, unter anderem mit der Horrorreihe Scream. Da kam doch, ich glaube vor 2 Jahren oder war es letztes Jahr, kam doch auch irgendwie der x-tausendste Teil raus. Naja, aber ihre Karriere, die umfasst inzwischen mehr als 4 Jahrzehnte und auch heute steht sie noch regelmäßig für neue Film- und Fernsehprojekte vor der Kamera. Und, das muss man auch sagen, mittlerweile ist sie auch hinter den Kulissen tätig. Sie ist nämlich Produzentin ihrer eigenen Projekte. Ja, das waren unsere Geburtstagskinder für den heutigen Tag und ich würde sagen, wir gucken an der Stelle mal ein bisschen auf die nächste Stunde, was bei uns hier so im Programm ansteht. Um 7.15 Uhr, also in wenigen Minuten, gucken wir, was gerade so in Deutschland und der Welt passiert. Da kommen nämlich die Nachrichten aus Deutschland und der Welt. Und um 7.45 Uhr bleiben wir da mal hier vor der eigenen Haustür. Da kommen nämlich die Nachrichten hier aus Weimar und der Umgebung. Und um 7.30 Uhr gibt es einen Bericht vom Goldenen Spatz. Da waren nämlich meine KollegInnen Lukas und Nele letzte Woche dabei. Goldener Spatz, das legendäre oder das weltbekannt würde ich nicht sagen, aber das auf jeden Fall deutschlandweit bekannte Kinder- und Medienfestival. Und ja, was es da alles so zu sehen gab, wie Lukas und Nele den Tag dort erlebt haben, das erfahrt ihr, wie gesagt, um 7.30 Uhr. Und um 8 Uhr gibt es die ersten Veranstaltungstipps. Also falls ihr heute noch nach getaner Arbeit irgendwas unternehmen wollt, dann bleibt auf jeden Fall dran. Um 8 Uhr haben wir da ein bisschen was für euch vorbereitet. Am Mikrofon für euch ist Pauline Rudolph. Die nächsten 2 Stunden werde ich euch noch durch das Programm begleiten. Und da steht auch in der nächsten Stunde einiges auf dem Plan, aber dazu später mehr. Ich würde sagen, wir machen jetzt hier weiter mit Musik. Es passt ein wenig zum Fußball, weil ich ja vorhin von Oliver Kahn gesprochen hatte. Wir hören ein schönes Unentschieden von Das Paradies.

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0: Der Schamane von Carsten Erubik Meyer war das und jetzt musste ich, ich hab das sofort erkannt, die Melodie, da kommt so ein bisschen der Serienjunkie aus mir raus, denn das war die Titelmelodie vom Tatortreiniger, eine großartige Serie, finde ich, mit Bjarne Mädel in der Hauptrolle, der spielt da wirklich, er spielt wirklich grandios. Der Tatortreiniger ist eine wirklich sehr, sehr gute Serie. So eine Art Kammerspiel teilweise. Und man kann eigentlich mit jeder Staffel in irgendeiner Form anfangen, weil die Geschichten sind teilweise nicht ganz aneinander abgeschlossen. Das heißt, es ist immer so ein bisschen anthologiemäßig. Ja, großartige Serie und ein großartiger Bjarne Mädel. Ehe ich jetzt noch weiter darüber spreche, kommen wir lieber zu den Nachrichten.
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2: Die USA, der Iran und der Vermittlerstaat Pakistan haben eine vorläufige Übereinkunft für ein Ende des Krieges bekannt gegeben. Präsident Trump erklärte, nach der Unterzeichnung werde die Blockade iranischer Häfen aufgehoben, ebenso die Sperrung der Straße von Hormus für die Schifffahrt. Auch werde weiterhin keinerlei Maut für die Passage der Meerenge an Teheran fällig. Pakistans Premierminister Sharif teilte mit, das Papier werde am Freitag in der Schweiz unterzeichnet. Irans Außenministerium bestätigte, dass die Kriegshandlungen beendet werden sollen. Zugleich pochte Teheran aber darauf, dass dies auch für die Gefechte im Libanon gelten müsse. Zunächst war unklar, ob sich Israel in seinem Kampf gegen die im Libanon operierende Hisbollah-Miliz an diese Vereinbarung gebunden fühlt. Während einer neuen Welle russischer Luftangriffe auf die Ukraine ist die Hauptkirche des zum Weltkulturerbe zählenden Höhlenklosters in Kiew in Brand geraten. Es gebe ernsthafte Schäden auf dem Gelände, teilte Militärgouverneur Takatschenko mit. Verbreitete Aufnahmen zeigen, wie Feuer aus dem Dach unter den vergoldeten Kuppeln der Maria-Entschlafenskathedrale lodert. Die Klosteranlage auf den Hügeln am Fluss Dnipro gehört seit 1990 zum Weltkulturerbe. Ihre Ursprünge reichen bis ins 11. Jahrhundert zurück. Die russische Angriffswelle erstreckte sich landesweit. Ukrainischen Behördenangaben zufolge gab es dabei mindestens 9 Tote und Dutzende Verletzte. Der Spitzenkandidat der CDU in Mecklenburg-Vorpommern, Peters, hält eine Minderheitsregierung nach der Landtagswahl am 20. September für möglich, falls es nicht für eine Mehrheit ohne AfD oder Linkspartei reicht. Das sei zwar nicht sein Wunschmodell, sagte er der Zeitung Die Welt. Stabile Koalitionen seien meist verlässlicher. Aber man brauche in Deutschland mehr parlamentarischen Pragmatismus. In Skandinavien werde seit Jahren unaufgeregt mit Minderheitsregierungen gearbeitet, meinte Peters. Am Wochenende hatte Nordrhein-Westfalens Arbeitsminister Laumann für den Fall einer Kooperation seiner CDU mit der AfD nach den Landeswahlen im Herbst den Parteiaustritt angekündigt. Viele Mitglieder, die er kenne, würden dann ebenfalls austreten, erklärte er. Eine Zusammenarbeit wäre das Ende der CDU. Ähnlich äußerten sich andere CDU-Politiker. Die Vereinten Nationen machen heute mit einem weltweiten Aktionstag auf die Misshandlung älterer Menschen aufmerksam. Internationalen Statistiken zufolge ist jeder 6. Mensch über 60 Jahre betroffen. Meistens handelt es sich um psychischen und emotionalen Missbrauch. Dazu zählen Beschimpfungen, Demütigungen, Drohungen oder erzwungene Isolierung durch den Entzug sozialer Kontakte und persönlicher Zuwendung. Die zweithäufigste Form ist die finanzielle Ausbeutung, gefolgt von Vernachlässigung, Gewalt und sexuellem Missbrauch. Die UNO hat den Welttag gegen den Missbrauch älterer Menschen am 15. Juni vor 15 Jahren offiziell anerkannt. Seitdem versucht sie verstärkt mit Veranstaltungen und Veröffentlichungen Bewusstsein für dieses Leid zu schaffen, insbesondere vor dem Hintergrund des demografischen Wandels in vielen Teilen der Welt. Die Misshandlung älterer Menschen werde nach wie vor zu selten wahrgenommen und gemeldet. Bei einem Flugzeugabsturz im US-Bundesstaat Missouri sind 12 Menschen ums Leben gekommen. Die Maschine stürzte kurz nach dem Start in ein Feld und ging in Flammen auf. An Bord befanden sich ein Pilot und 11 Fallschirmspringer. Die Ursache des Absturzes ist noch unklar. Der Luftfahrtexperte Jeff Gazzetti verwies auf mögliche Wartungsprobleme bei Fallschirmsprungflugzeugen, die oft weniger streng reguliert seien als kommerzielle Linienflüge. Israelische Siedler haben im besetzten Westjordanland nach palästinensischen Angaben Feuer an einer Moschee gelegt. Eine Gruppe von Siedlern hat demnach die Tür einer Moschee aufgebrochen und den Eingang in Brand gesetzt. Die Siedler hätten zudem mehrere Fahrzeuge angezündet. Die israelische Armee erklärte, sie habe nach Berichten über Brandstiftung und Ausschreitungen Einsatzkräfte an mehrere Orte im Westjordanland entsandt. Die deutsche Nationalmannschaft hat bei der Fußball-Weltmeisterschaft in Nordamerika ihr Auftaktspiel gegen Curaçao mit 7:1 gewonnen. Im Spiel der beiden nächsten deutschen WM-Gegner gewann die Elfenbeinküste gegen Ecuador 1:0. Das Wetter. Wechselhaft, vereinzelt Schauer, im Süden überwiegend heiter, 16 bis 25 Grad. Morgen von Westen etwas Regen, im Osten heiter bis wolkig, 16 bis 24 Grad.
0: Das waren die Nachrichten aus Deutschland und der Welt in einer Übernahme vom Deutschlandfunk. Damit ist es jetzt ganz genau 7.20 Uhr in 10 Minuten, also um 7.30 Uhr kommen wir auch schon zu unserem ersten Beitrag hier in der Stadtzeit am Morgen. Und zwar soll es um den Goldenen Spatz gehen. Wie gesagt, meine KollegInnen Lukas und Nele, die waren letzte Woche mit dabei. Und was ihre Eindrücke vom Festival waren, was sie da alles so erlebt und gesehen haben, das erfahrt ihr, wie gesagt, in ein paar Minuten. Davor hören wir noch ein bisschen Musik. Wir hören als nächsten Song Nightlight von White Lies. Und an der Stelle nochmal vielen lieben Dank, Dennis, für die Playlist. Denn mein Kollege Dennis Klostermann, der hat die Musik für heute beigesteuert.

0: Ja, Rocky Spine von den Great Lake Swimmers war das. Und Great Lake Swimmers ist eine kanadische Band. Die machen so ein bisschen Folkrock. Ich glaube, das hat man jetzt ganz gut rausgehört. Und die Musik, die wird ganz gerne mit Nick Drake oder auch Iron and Wine, aber auch Neil Young und Safin Stevens verglichen. Kann ich bestätigen, nachdem ich das gehört habe. Also vor allem so ein bisschen den Iron and Wine Bezug, aber auch Safin Stevens fand ich sehr passend. Damit ist, also es ist nicht ganz 7.30 Uhr, aber ich würde sagen, wir kommen schon mal zu unserem Beitrag der Stunde. Der Goldene Spatz stand in diesem Jahr unter dem Motto, Kinder brauchen Geschichten, die sie ernst nehmen. Und meine Kolleginnen Nele und Lukas, die waren am vergangenen Mittwoch für Radio Lotte beim Festival in Erfurt unterwegs. Und was die beiden da so erlebt haben, das hören wir jetzt.
1: Ja, meine Kollegin Nele und ich, Lukas, wir waren gemeinsam am vergangenen Mittwoch beim Goldenen Spatz. Also einen Tag konnten wir mal komplett miterleben. Wir waren 8.30 Uhr dort und haben dann zwei Filme gesehen. Eigentlich dann so ein bisschen noch in den anderen Film mit reingeschaut. Aber über zwei Filme haben wir auch dann gesprochen, vor allem auch vor Ort. Und der erste Film, den wir frühs um 9 in einem wirklich vollen Kinosaal gesehen haben, das war Koschka. Ja, ich werde genau noch erzählen, worum es in Koschka ging oder was unsere Eindrücke waren in einer kleinen Aufnahme, die wir vor Ort gemacht haben. Aber ich kann schon mal sagen, vom Tag waren wir beide wirklich beeindruckt und wir haben ein paar Eindrücke mitbekommen. Auf den sozialen Medien werdet ihr auch noch sehen, wo wir waren und ein bisschen Bildmaterial nachgeliefert bekommen. Aber ich würde sagen, wir hören direkt mal in die Aufnahme rein, die wir im Foyer des CineStars Erfurt gemacht haben. Und wir saßen nach der Vorstellung da und haben dann ein bisschen draußen noch über den Film gequatscht, also direkt unsere frischen Eindrücke gesammelt. Also hören wir mal rein, was wir denn zu Koschka gesagt haben.
2: Ja, also ihr hört, es ist einiges los. Wir sind beim Goldenen Spatz und haben gerade den Eröffnungsfilm Koschka gesehen. Das ist das russische Wort für Katze. Und ja, den Film haben wir uns auch ausgesucht, weil da eine Katze drin vorkommt. Ungefähr 2 Stunden, ja, beinahe, ging der Film jetzt. Und wir haben ihn gemeinsam gesehen, also ich und Penelope. Und ich würde einfach mal dich ganz grob fragen, was du dein Eindruck war vom Eröffnungsfilm Koschka.
3: Also ich fand den Film sehr, sehr, sehr schön, vor allem auch gut gemacht. Und mein Highlight war natürlich auch, dass die ganzen Schauspieler auch vor Ort waren. Das fand ich nochmal richtig toll, wie die sich auch vorgestellt haben. Und die Kids haben das auch wirklich super rübergebracht. Ich fand den Film war eine

0: große Message, nämlich dass man immer ein Herz für Tiere haben sollte. Und kann ich nur jedem empfehlen, sich den Film dann auch mal selber anzuschauen.
1: Ganz genau. Und hier draußen hört ihr gerade, es ist sehr, sehr laut. Aber mich hat überrascht, im Kino war es dann echt ruhig. Und das war das Überraschende für mich, weil ich dachte, für die jungen Leute müsste es ja eigentlich immer ein bisschen schneller geschnitten sein. Das muss alles immer schneller gehen, überall muss was sein. Aber nee, der Film war echt ruhig erzählt. Also es war eine relativ simple Geschichte, ne? Die Katze kommt ins Haus und hat natürlich dann auch Kinder. Und dann geht es natürlich darum, ja, wie werden wir die Katze jetzt los? Also eigentlich möchte Jan, also der Protagonist, eigentlich nicht, dass die Katze wieder wegkommt, weil er sich so in diese Katze verliebt hat. Aber er ist auch allergisch auf die Katzen und das macht das Ganze ein bisschen schwieriger. Aber wie du schon sagst, ich stimme dazu, ein echt süßer Film. Und als Eröffnungsfilm, glaube ich mal, eine echt gute Einleitung. Ne?
2: Ja, Koschka war schon ein toller Auftakt, aber dann ging es direkt rüber nebenan in den Kinoclub in Erfurt, der jetzt zum ersten Mal Teil war des Goldenen Spatzes. Also der ist direkt um die Ecke. Das ist ein kleines, gemütliches Kino und die haben auch ein tolles Programm außerhalb vom Goldenen Spatz. Und da haben wir noch einen weiteren Film gesehen. Der hat uns wirklich richtig von den Socken gehauen. Und dann haben wir auch im Nachhinein direkt unsere frischen Eindrücke mal aufgenommen.
0: Wir waren gerade im Kinoclub. Das ist ein kleiner, überschaulicher Kinosaal hier direkt um die Ecke und haben uns den Film Cotton Queen angeschaut. Und das bedeutet ja übersetzt Baumwollkönigin auf Deutsch. Und es ging auch sehr viel in dem Film um Baumwollplantagen und um die Geschichte dahinter. Und das Ganze hat im Sudan gespielt. Und jetzt gebe ich mal eine Frage an Lukas. Und zwar, Lukas, wie fandest du denn den Film? Was sind deine Eindrücke?
1: Ja, also ich fand ihn wirklich sehr, sehr gut. Und ich muss sagen, im Vergleich zu dem Film, den wir heute früh gesehen haben, Koschka, merkt man richtig, dass hier viele Filme für viele verschiedene Zielgruppen und Altersgruppen gemacht werden. Und es war ein Film, der relativ düster eigentlich war und auch viele Themen angesprochen hat, die auch dann für eine ältere Zielgruppe sind. Und wir haben dann auch ein Nachgespräch gehabt und bei diesem Nachgespräch kam dann raus, dass die Kids und auch die Betreuerinnen dann, die mit dabei waren, wirklich tolle Gedanken hatten und dass der Film einiges ausgelöst hat. Ne? Also es war am Anfang ein bisschen schwierig, ins Gespräch zu kommen, aber je mehr man dann gefragt wurde und je mehr Themen dann aufgemacht wurden, desto mehr hat man gemerkt, dass der Film doch was ausgelöst hat. Und der hatte auch tolle Bilder. Also es war wirklich hochprofessionell. Und ich war wirklich überrascht und erstaunt, wie der Film auf mich auch gewirkt hat. Wie hat er auf dich denn gewirkt, Nele?
0: Ich muss sagen, ich war am Ende ein bisschen traurig, beziehungsweise auch wütend, weil es auch sehr viel um die Selbstbestimmung und allgemein Frauenrechte in anderen Ländern geht, weil es ja immer noch ein Thema ist, dass die Frauen in anderen Ländern zwangsverheiratet werden oder eben auch ein Thema in dem Film war am Rande auch die Genitalverstümmelung, die ja immer noch bei Frauen und Mädchen stattfindet und auch, dass die reinbleiben und so. Und an dem Film hat man, denke ich, auch gut gesehen, dass Feminismus nach wie vor ein super wichtiges Thema ist, weil es leider nicht die Norm ist, dass Frauen in anderen Ländern über sich oder auch darüber bestimmen dürfen, wen sie heiraten oder welchen Mann sie sich aussuchen wollen. Und das ist einfach sehr traurig und da hatte ich sehr viel Wut, aber der Film war auch sehr, sehr professionell, wie Lukas auch schon gesagt hat, und einfach sehr gut auch aufgearbeitet, wie man den rübergebracht hat. Also ich war sehr begeistert.
2: Ja, ich kann euch auch nur noch mal wirklich Cotton Queen ans Herz legen. Ein wirklich toller Film. Zeitgleich, als wir Cotton Queen geschaut haben im Kinoclub, ging es im CineStar Erfurt natürlich weiter. Man konnte also nicht alles sehen, weil sich die Termine überschnitten haben. Und da lief Wer küsst schon einen Leguan? Das ist ein Film aus dem Jahr 2004. Und da hat noch ein echt junger Frederik Lau mitgespielt. Und Frederik Lau, ja, viele kennen ihn jetzt aus den Filmen wie Victoria oder aus der Serie Four Blocks. Und er war auch vor Ort. Wir hätten ihn so gerne zum Interview bekommen, aber haben leider dann dann den Termin verpasst. Aber dann war es natürlich toll, dass wir zusammen mit Reinhard Hucke von Radio Frei dort waren. Und er hat kurz mit Frederik Lausch sprechen können. Und wir dürfen tatsächlich das Interview übernehmen. Das ist ein kurzes Interview, aber wenn man schon so einen Stargast vor Ort hat, dann ist es natürlich toll, ihn auch mal zu Wort kommen zu lassen. Also zum Abschluss noch das kurze Gespräch mit Frederik Lau. Und ich kann auch für Nele sprechen und sagen, es war eine tolle Erfahrung beim Goldenen Spatz und es war ja die ganze Woche. Und wir haben einen Tag komplett mitmachen dürfen und das war schon ein tolles Erlebnis.
3: Mir gegenüber steht der Hauptdarsteller von Wer küsst schon ein Leguan, Frederik Lau, später bekannt durch 4 Blocks, durch Victoria, One for the Road. Hallo erstmal.
4: Hallo, einen wunderschönen guten Tag.
3: Inzwischen 36 Jahre alt, wie ist es denn, sein jüngeres Ich, ich glaube das Ende haben Sie noch gesehen, sein 13-jähriges Ich zu sehen?
4: Nee, ich habe den ganzen Film gesehen. Ich habe den letzten Monat oder so schon mit meinen Kindern geguckt. Ich mag den total gerne. Das ist für mich auch so eine kleine Zeitreise, total emotional und ich finde den immer noch schönen Film, ja.
3: Sie haben den gar nicht so weit weg von hier gedreht. In Jena, was werden da so für Erinnerungen wach? Also andere schauen ja ein altes Familienalbum an, ja. Sie schauen einen ganzen Film. Was wird da alles so wachgerufen?
4: Ach, total viel. Ich habe schon drüber nachgedacht. Manchmal ist es total lustig, was dann so für emotionale Momente, aber auch so für Gerüche und sowas irgendwie so hochkommen. Oder das ist super interessant, weil jetzt hier auch nochmal auf der ganzen großen Leinwand zu sehen. Also für mich ist es echt voll bepackt mit schönen Erinnerungen. Und und ich finde schön, dass es diesen Film noch gibt und dass er noch geguckt wird, ja.
3: Sie haben schon gesagt, Sie haben Kinder. Ihre Tochter hat den Film nun auch gesehen. Wissen Sie schon, wie er ihr gefallen hat? Also wie die auf den Film blickt? Darf ich die Tochter mal kurz fragen? Ja, wie hat er gefallen, der Film?
5: Er war schön. Ich heule nur immer sehr, sehr viel. Also er ist sehr traurig.
3: Was macht für Sie selber einen guten Kinderfilm aus? Weil hier steckt ja ganz viel drin. Hier steckt ja auch Trauer drin und Abschied, aber auch, dass das Leben hart sein kann.
4: Ich finde total schön, dass man sozusagen in so seine Tobias-Welt irgendwie so entführt wird, dass man auch weiß, weil es gibt ja so viele verschiedene Welten oder so viele Kinder, die anders aufwachsen. Insofern denen nochmal gezeigt werden, dass es halt auch einfach manchmal einfach schlechter geht oder schöner. Und ich finde es total wichtig, dass das aufgezeigt wird und dass man da so Teil davon ist und mit Respekt darüber reingezogen wird. Ja.
3: Sie haben damals den Goldenen Spatz bekommen. Ja. Wo steht der? Steht der noch irgendwo?
4: Der steht bei mir bei den anderen Preisen. Genau.
3: Sie haben ja einige bekommen, also noch Schrankwand oder
4: wo? Im Büro, genau.
3: Dankeschön. Danke.
4: Im Büro? Meine Frau. Ich danke Ihnen. Ciao, ciao. Ciao.
6: Ja, das waren die Eindrücke von Nele und Lukas vom diesjährigen Goldenen Spatz in Erfurt. Den Preis für den besten Langfilm, den gewann im Übrigen der Schweizer Familienfilm Mein Freund Barry. Und an der Stelle auch nochmal vielen, vielen lieben Dank ihr beiden für den tollen Bericht und auch viele Grüße und vielen Dank auch nochmal an Reinhard von Radio Frei für das Interview mit Frederik Lau und auch die ganzen Eindrücke vor Ort. 7.39 Uhr ist es jetzt mittlerweile. In ein paar Minuten kommen wir hier zu den Nachrichten aus Weimar und der Umgebung. Davor hören wir aber noch ein bisschen Musik. Wir hören als nächsten Song Mind If I Stay von Cadis Botany. Ich hoffe, ich habe es richtig ausgesprochen.

0: I'll Still Be There von Frill House war das. 7.45 Uhr ist es jetzt. Wir gucken mal, was hier so in Weimar und der Umgebung passiert.
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2: Literaturpreis würdigt Daniela Danz. Internationale Radtour macht Halt in Apolda und Änderungen im Stadtbusverkehr. In Weimar ist gestern die Schriftstellerin Daniela Danz mit dem Literaturpreis der Konrad-Adenauer-Stiftung geehrt worden. Laut Jury gehört die 49-jährige Kranichfelderin zu den unverwechselbaren Stimmen der deutschsprachigen Gegenwartsliteratur. Sie verfügt über ein breites Formspektrum, dazu zählen Lyrik, Essays und Prosa. Thematisch stehen bei ihr die Suche nach Freiheit und die Ambivalenzen der Natur im Fokus. Auch die europäischen Krisengebiete sind Gegenstand ihrer Texte. Zuletzt veröffentlichte Danz den Gedichtband Portulan. Dotiert ist der Literaturpreis mit 20.000 Euro. Vergeben wird er an Autoren und Autorinnen, die der Freiheit das Wort geben. Zu den bislang Prämierten gehören unter anderem Hertha Müller, Sarah Kirsch und Daniel Kehlmann. Seit 1993 vergibt die Konrad-Adenauer-Stiftung ihren Literaturpreis. Heute erreicht eine internationale Benefiz-Radtour die Glockenstadt Apolda. Laut einer Mitteilung machen 250 Radlerinnen und Radler aus 20 Ländern dort Station. Ab 16 Uhr öffnet das Camp im Sportpark Apolda. Die Teilnehmenden übernachten dort in der Turnhalle. Apolda ist das Ziel der dritten Etappe der 18. GBI Europe Tour. Die Etappe begann in Limbach-Oberfrohna in Sachsen. Am Dienstagmorgen startet die Gruppe zur vierten, weiter nach Leinefelde. Mit der Tour sammeln die Teilnehmenden Spenden für Hilfsprojekte. Außerdem fördert sie den interkulturellen Austausch, Teamgeist und nachhaltige Mobilität. Fahrgäste der Weimarer Stadtbusse müssen sich ab heute auf weitere Änderungen einstellen. Darauf hat die Stadtwirtschaft hingewiesen. Es kommt zu einer halbseitigen Sperrung der Rudolf-Breitscheid-Straße in Richtung Stadtzentrum. Der Grund dafür ist der Austausch eines Telekom-Schachtes. Infolge der Behinderung werden die Buslinien 2, 5 und 8 umgeleitet. Ihr Weg führt jetzt über die Berkerer Straße und Marienstraße zum Wielandplatz. In Fahrtrichtung Innenstadt entfallen deshalb die Haltestellen Rudolf-Breitscheid-Straße und Poseckscher Garten. Als Ersatzstopp dienen die Berkerer Straße und die Bauhaus-Universität. Die Sperrung gilt voraussichtlich bis zum 10. Juli. Aktuelle Informationen gibt es im Kundenzentrum am Goetheplatz oder auf svg-weimar.de. Unbekannte sind in der Nacht auf Samstag in einen Raumausstatter in der Nordstraße eingebrochen. Laut Polizei durchsuchten sie dort mehrere Schränke und entwendeten schließlich einen bodenverankerten Tresor. Dabei entstand erheblicher Sachschaden. Wie hoch der Beuteschaden ist, wird aktuell noch ermittelt. Wer in der Tatnacht verdächtige Personen oder Fahrzeuge bemerkt hat, soll sich bei der Polizeiinspektion Weimar melden. Das waren die Nachrichten auf Radio Lotte Weimar mit Michael Tuscher.
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0: Ja, schauen wir doch an der Stelle mal auf das Wetter. Und gerade ist es noch ein wenig ungemütlich. Also wir haben Temperaturen um die 12 Grad und es ist bedeckt. Das bleibt tatsächlich auch den ganzen Tag so. Also die Sonne kann sich eher nicht durchsetzen. Wir haben, wie gesagt, meistens bedeckt. Aber immerhin, es wird ein bisschen wärmer. Wir haben Temperaturen heute maximal 17 Grad. Und das ist auch eine gute Nachricht, es soll nicht regnen. Also gerade gestern hat es ja immer mal wieder geregnet. Heute könnt ihr den Regenschirm auch mal zu Hause lassen, beziehungsweise ist es nicht so schlimm, wenn ihr den heute zu Hause lasst. Das waren die Nachrichten und das Wetter. Und hier geht's weiter mit Musik, bevor wir dann gleich in ein paar Minuten zu den ersten Veranstaltungstipps kommen. Und wir hören den echten Klassiker. Wir hören Private Idaho von den B-52s.

Private Idaho von den B-52s war das. Und ich habe mich jetzt, als ich den Song gehört habe, gefragt, was war zuerst da, der Song oder der Film My Own Private Idaho? Und es ist tatsächlich so, also der Regisseur vom Film My Own Private Idaho, Gus Van Sant, der hat tatsächlich den Titel seines Films anhand dieses Songs gewählt. Also der Song kam 1980 raus oder in den 80ern, doch 1980 kam er raus und der Film 1991. Und an der Stelle auch nochmal ein kleiner Filmtipp, also My Own Private Idaho ist wirklich ein sehr, sehr cooler Film mit River Phoenix und Keanu Reeves und der gilt so ein bisschen als Meilenstein des New Queer Cinema, also und es ist ja auch gerade Juni, also Pride Month. Falls ihr also mal so ein bisschen einen Einblick bekommen wolltet ins queere Kino, dann guckt auf jeden Fall den Film, lohnt sich auf jeden Fall. Hier geht's jetzt weiter mit Musik. Wir hören als nächsten Song Hamburg von Lena und Linus.

0: Eyes Closed von Melodies Echo Chamber war das und damit ist es jetzt ganz genau 8 Uhr.
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0: Ja, damit ist eine weitere Stunde hier in der Stadtzeit am Morgen angebrochen. Bis um 12 Uhr senden wir hier noch live für euch aus unserem Studio am Goetheplatz. Am Mikrofon für euch ist Pauline Rudolph. Eine Stunde begleite ich euch noch durch das Programm. Danach wird mich mein Kollege Micha ablösen. Und wie immer um 8 Uhr kommen wir zu unseren ersten Veranstaltungstipps. Falls ihr also heute gerne noch irgendwas unternehmen wollt, nach getaner Arbeit, nach Vorlesungen, nach was, nach der Schule, was auch immer, dann bleibt auf jeden Fall jetzt dran. Wir haben da ein bisschen was für euch vorbereitet.
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0: Ja, den ersten Veranstaltungstipp, den wir für euch haben, der ist nicht direkt in Weimar, sondern ein bisschen außerhalb, und zwar in Tierfurt in der Festscheune. Da gibt es nämlich das Konzert Liebling, mein Herz lässt dich grüßen. Das beginnt heute um 18 Uhr. Und worum geht es? Also der Musiker Sören Thies, der präsentiert in diesem Konzert eben oder dieser Veranstaltung die Musik jüdischer Künstler der Weimarer Zeit. Also es ist ein Akkordeonkonzert mit Liedern und vor allem Kabarett-Songs von jüdischen Künstlern eben aus der Zeit der Weimarer Republik. Und präsentiert werden da unter anderem Werke von Werner Richard Heimann, aber auch Hans May, Friedrich Holländer, Kurt Brey und natürlich auch Willi Rosen. Und das Programm, das soll eben nicht nur so ein bisschen diese Werke präsentieren, sondern eben auch an bedeutende Künstlerpersönlichkeiten wie unter anderem Josef Schmidt, aber auch Dora Gerson erinnern. Und durch die ganze Musik, durch das Setting und alles wird so ein bisschen die kulturelle Vielfalt und Atmosphäre der goldenen 20er, wie die Zeit ja auch gerne genannt wird, wieder aufleben und macht eben auch heute weitgehend vergessene Künstler erneut erlebbar und ruft die so ein bisschen zurück ins Gedächtnis. Also das Konzert Liebling, mein Herz lässt dich grüßen, heute in der Festscheune in Tierfurt von 18 Uhr oder beginnt ab 18 Uhr. Und falls euch nicht nach einem Konzert ist, sondern lieber nach einer Ausstellung, dann habt ihr heute die Möglichkeit im Forum Seebach die Ausstellung Reisebilder aus den Hinterlassenschaften des Weimarer Fotografen Harald Wenzel Orff zu sehen. Die öffnet heute, wie gesagt, um 9 Uhr im Forum Seebach. Und die Ausstellung, die präsentiert eben, wie der Name schon so ein bisschen erahnen lässt, die Reisefotografien des Weimarer Fotografen Harald Wenzel Orff. Und es werden eben Aufnahmen gezeigt, die auf zahlreichen Reisen entstanden sind und eben auch unterschiedliche Landschaften dokumentieren. Und die ganzen Fotografien geben eben auch so ein bisschen einen Einblick in das vielfältige Leben weltweit und auch den Alltag von Menschen in verschiedenen Regionen in der Welt und zeigen aber auch gleichzeitig so ein bisschen das Schaffen von Harald Wenzel Orff. Wie gesagt, die Ausstellung Reisebilder aus den Hinterlassenschaften des Weimarer Fotografen Harald Wenzel Orff, heute von 9 bis 15 Uhr im Forum Seebach zu sehen. Ja, das waren unsere Veranstaltungstipps für den Moment. Um 10 Uhr gibt es nochmal welche und wenn ich schon gerade vom Programm spreche, gucken wir doch mal auf die nächste Stunde, was da so ansteht. Um 8.15 Uhr gibt es wie immer die Nachrichten aus Deutschland und der Welt, um 8.45 Uhr dann die hier aus Weimar. Und um 8.30 Uhr gibt es eine neue Ausgabe vom Ehrenamtsticker. Falls ihr euch in irgendeiner Form ehrenamtlich engagieren wollt, das ist ein schwieriges Wort, sehr viele E's, ja, dann bekommt ihr um 8.30 Uhr einen kleinen Einblick, wie und in welcher Form ihr das hier in Weimar machen könnt. Und um 9 Uhr gibt es eine neue Ausgabe der Tonspur. Die hat diese Woche nicht Dennis vorbereitet, sondern unsere liebe Kollegin Laura. Und ich bin echt gespannt, welches Album sie da uns diese Woche präsentieren wird. Davor geht es jetzt erstmal weiter mit Musik. Neue Stunde, neue Playlist. Wir starten in die neue Stunde mit The Rover von Interpol.

Holding Hands von Daniel Benjamin war, oder Benjamin war das. Ein Song hören wir noch, bevor wir zu den Nachrichten kommen. Und zwar hören wir Wet Dream von Wet Leg. Das ist von ihrem Debütalbum. Das hieß auch Wet Leg. Das kam 2022. Ja, ist schon eine Weile her. Kam das raus, war ein tolles Album, aber auch ihr zweites Album, also Moisturizer, was letztes Jahr rauskam, fand ich auch sehr gelungen. Also man hat auch so ein bisschen gemerkt, die Band hat sich ein bisschen weiterentwickelt. Sie sind von diesem fröhlichen Indie-Rock teilweise auch so ein bisschen ins Post-Punkige gegangen. Also gerade bei Moisturizer, Catch These Fists, war dann doch sehr Post-Punk-ig, fand ich sehr gut. Wie gesagt, wir hören jetzt Wet Leg mit Wet Dream.

0: Wet Leg mit Wet Dream war das und damit ist es jetzt 8.15 Uhr. Wir kommen zu den Nachrichten.
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2: Die vorläufige Einigung auf ein Abkommen zwischen den USA und dem Iran hat an den asiatischen Aktienmärkten zu deutlichen Kursgewinnen geführt. An der Börse in Tokio stieg der Nikkei zwischenzeitlich um mehr als 5%, im gleichen Maße der KOSPI-Index in der südkoreanischen Börse in Seoul. Japans Ministerpräsidentin Takaichi äußerte die Hoffnung, dass die freie und sichere Schifffahrt durch die Straße von Hormus in der Praxis gewährleistet werde. Japan ist stark von Erdölimporten aus dem Nahen Osten abhängig. Am Rohstoffmarkt verbilligte sich die Rohölsorte Brent um rund 4,7% auf $83,25 je Barrel. Die USA, der Iran und der Vermittlerstaat Pakistan hatten in der Nacht eine vorläufige Übereinkunft für ein Kriegsende bekannt gegeben. Das Dokument soll am Freitag in der Schweiz unterzeichnet werden. Während einer neuen Welle russischer Luftangriffe auf die Ukraine ist die Hauptkirche des zum Weltkulturerbe zählenden Höhlenklosters in Kiew in Brand geraten. Es gebe ernsthafte Schäden auf dem Gelände, teilte Militärgouverneur Tkachenko mit. Verbreitete Aufnahmen zeigen, wie Feuer aus dem Dach unter den vergoldeten Kuppeln der Maria in Schlafenskathedrale lodert. Die Klosteranlage auf den Hügeln am Fluss Dnipro gehört seit 1990 zum Weltkulturerbe. Ihre Ursprünge reichen bis ins 11. Jahrhundert zurück. Die russische Angriffswelle erstreckte sich landesweit. Ukrainischen Behördenangaben zufolge gab es dabei mindestens 9 Tote und Dutzende Verletzte. Schüler sollen nach dem Willen der Bildungsminister der Länder besser zur Auseinandersetzung mit der deutschen Geschichte befähigt werden. Die Empfehlungen zur historisch-politischen Bildung seien daher aktualisiert worden, teilte die Kultusministerkonferenz in Berlin mit. Mit der Überarbeitung reagiere man auf gesellschaftliche, politische und technologische Veränderungen der vergangenen Jahre, etwa wachsenden Antisemitismus, Desinformation und Herausforderungen durch digitale Medien und künstliche Intelligenz. Neben dem Nationalsozialismus würden weitere Themen stärker aufgegriffen als bisher, darunter die SED-Diktatur, der Kolonialismus und gruppenbezogene Menschenfeindlichkeit. Auch die Bedeutung von Medien- und Quellenkritik im digitalen Raum werde hervorgehoben. In einer zunehmend pluralen Gesellschaft müsse ein reflektierter Umgang mit der Geschichte gefördert werden, heißt es. Der Spitzenkandidat der CDU in Mecklenburg-Vorpommern, Peters, hält eine Minderheitsregierung nach der Landtagswahl am 20. September für möglich, falls es nicht für eine Mehrheit ohne AfD oder Linkspartei reicht. Das sei zwar nicht sein Wunschmodell, sagte er der Zeitung Die Welt. Stabile Koalitionen seien meist verlässlicher. Aber man brauche in Deutschland mehr parlamentarischen Pragmatismus. In Skandinavien werde seit Jahren unaufgeregt mit Minderheitsregierungen gearbeitet. Am Wochenende hatte Nordrhein-Westfalens Arbeitsminister Laumann für den Fall einer Kooperation seiner CDU mit der AfD nach den Landeswahlen im Herbst den Parteiaustritt angekündigt. Viele Mitglieder, die er kenne, würden dann ebenfalls austreten, erklärte er. Eine Zusammenarbeit wäre das Ende der CDU. Ähnlich äußerten sich andere CDU-Politiker. Die Vereinten Nationen machen heute mit einem weltweiten Aktionstag auf die Misshandlung älterer Menschen aufmerksam. Internationalen Statistiken zufolge ist jeder 6. Mensch über 60 Jahre betroffen. Meistens handelt es sich um psychischen und emotionalen Missbrauch. Dazu zählen Beschimpfungen, Demütigungen, Drohungen oder erzwungene Isolierung durch den Entzug sozialer Kontakte und persönlicher Zuwendung. Die zweithäufigste Form ist die finanzielle Ausbeutung, gefolgt von Vernachlässigung, Gewalt und sexuellem Missbrauch. Die UNO versucht verstärkt mit Veranstaltungen und Veröffentlichungen Bewusstsein für dieses Leid zu schaffen, insbesondere vor dem Hintergrund des demografischen Wandels in vielen Teilen der Welt. Misshandlungen älterer Menschen würden nach wie vor zu selten wahrgenommen und gemeldet. Die deutsche Nationalmannschaft hat bei der Fußball-Weltmeisterschaft in Nordamerika ihr Auftaktspiel gegen Curaçao mit 7:1 gewonnen. Im Spiel der beiden nächsten deutschen WM-Gegner gewann die Elfenbeinküste gegen Ecuador 1:0. Das Wetter? Wechselhaft, vereinzelt Schauer. Im Süden überwiegend heiter, 16 bis 25 Grad. Morgen von Westen etwas Regen, im Osten heiter bis wolkig, 16 bis 24 Grad. Und die Aussichten am Mittwoch über der Mitte einige Schauer, sonst 18 bis 30 Grad.
0: Das waren die Nachrichten aus Deutschland und der Welt in einer Übernahme vom Deutschlandfunk. Damit ist es jetzt 8.20 Uhr, in 10 Minuten um 8.30 Uhr kommen wir auch schon zu unserem nächsten Beitrag. Und zwar gibt es eine neue Folge oder eine neue Ausgabe vom Ehrenamtsticker. Falls ihr also euch in Weimar in irgendeiner Form ehrenamtlich engagieren wollt, nicht so ganz wisst, wo kann ich das überhaupt machen, was gibt es da überhaupt für Möglichkeiten, dann bleibt auf jeden Fall dran. In 10 Minuten hört ihr dazu mehr. Hier geht's jetzt erstmal weiter mit Musik. Wir hören als nächsten Titel Looking Too Closely von Fink.

Stainless Steel von Keith Capici war das und in dem Song haben sie gleich noch ihr Album so ein bisschen besungen. Das heißt ja Fearless Nature, es kam, jetzt muss ich überlegen, ich glaube es kam dieses Jahr raus, also wie gesagt das aktuellste Album von der Band, also Fearless Nature. Und wir bleiben britisch, denn also Keith Capici ist eine britische Band, wir bleiben britisch, wir hören als nächsten Song Mockingjay von Baxter Dury, auch ein legendärer britischer Sänger, der hat ganz sehr so dieses Indie-Tronica-Genre geprägt und ist der Sohn von Ian Dury. Also man könnte jetzt sagen, ihm wurde so ein bisschen das musikalische Talent in die Wiege gelegt. Man könnte aber auch sagen, er ist ein bisschen Nepo-Baby. Wobei man sagen muss, verdient ist Nepo-Baby, denn er hat echt sehr, sehr gute Musik produziert. Also eins meiner Lieblingsalben von ihm ist The Night Chances. Das kam 2022 kam das raus. Sehr gutes Album, kann ich nur sehr empfehlen, wer so ein bisschen Baxter Dury ein bisschen mehr kennenlernen möchte. Jetzt hören wir auf jeden Fall Mockingjay, das ist von seinem aktuellen Album Alba Roan, das kam letztes Jahr raus, genau.

0: Mockingjay von Baxter Dury war das. 8.33 Uhr ist es jetzt mittlerweile, aber ich wollte den Song einfach noch ein bisschen ausspielen lassen, weil es einfach großartig. Ich bin großer Baxter Dury-Fan, von daher konnte ich es mir nicht nehmen lassen. Aber an der Stelle kommen wir jetzt zum Ehrenamtsticker für diese Woche. 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
1: 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Das Ehrenamt der Woche wird euch präsentiert von der Ehrenamtsagentur der Bürgerstiftung Weimar. Und dann steigen wir mal ein in die ersten Ehrenamtsgesuche. Eins hat uns erreicht vom Betreuungsverein Weimar. Es geht um eine Begleitung für eine Seniorin zu Kulturveranstaltungen. Die kulturinteressierte ältere Dame wünscht sich eine Begleitperson und ist selber zwar viel mit dem Rollator unterwegs, freut sich aber, wenn sie jemand begleitet und ihr bei Bedarf auch behilflich sein kann, um die Kulturorte zu erreichen. Zudem möchte sie natürlich sehr gerne auch neue Kontakte knüpfen und Gesprächspartner kennenlernen, mit denen sie gemeinsam dem Kulturgenuss nachgehen kann. Die Dame spielt selbst Klavier und könnte als Dank ihre Begleitung oder ihren Begleiter oder Begleiterin, wie auch immer, gerne mit Klavierspiel erfreuen. Wer sie kennenlernen möchte, meldet sich bitte direkt bei der Betreuerin Bettina Ilgen vom Betreuungsverein Weimar e.V. Nicht mehr lange und das Weimarer Schwanseebad verwandelt sich wieder in eine Triathlon-Arena mit packenden Wettkämpfen der zweiten Triathlon-Bundesliga und spannenden Staffel- und Nachwuchsrennen. Der HSV Weimar und die Sportverwaltung der Stadt freuen sich über jede helfende Hand von sportbegeisterten Menschen, die Lust haben, Teil dieses besonderen Tages zu sein. Der Einsatz erstreckt sich über den ganzen Sonntag, den 28. Juni. Alle Helferinnen und Helfer bekommen ein kleines Präsent und auch Verpflegung für den Tag. Ihr könnt euch auf der Website kulturstadttriathlon.de/helfer anmelden. Und nach den Wettkämpfen der Bundesliga, die schon morgens um 8 starten, stehen ab 16.15 Uhr die Staffeln auf dem Programm. Hier geht es nicht nur ums Gewinnen, sondern vordergründig um das gemeinsame Erlebnis und Spaß an der sportlichen Betätigung. Ob Familie, Freunde, Vereinsgruppe oder Unternehmen, dabei sein ist alles. Ihr könnt natürlich auch noch dabei sein. Die Strecken sind bewusst so geplant, dass wirklich jede oder jeder mitmachen kann. Es sind 200 Meter zu schwimmen, 5 Kilometer Radfahren und 1500 Meter zu laufen. Für Staffeln mit mindestens einem beeinträchtigten Sportler gibt es eine separate Inklusionswertung und die Rad- und Laufstrecken führen um das Bad, sodass das Renngeschehen gut zu beobachten ist. Natürlich ist an diesem Tag bei freiem Eintritt ins Bad nicht nur der Wettbewerb angesagt. Auch ein buntes Rahmenprogramm wird es geben. Und ich möchte euch gerne inspirieren, euch selber jetzt noch anzumelden, weil es ist noch Platz für die Staffelwertung. Also macht mit beim Kulturstadt-Triathlon am 28. Juni. Alle Infos zur Anmeldung und zum Event findet ihr unter kulturstadttriathlon.de. Das war der Help-Ehrenamtsticker. Ihr habt Zeit und Lust, euch freiwillig zu engagieren? Noch mehr Einsatzstellen und Infos rund ums freiwillige Engagement gibt's entweder unter ehrenamt.bürgerstiftung-weimar.de oder ihr besucht uns auf dem Weimarer Teichplatz in der Ehrenamtsagentur. Übrigens, eine Stunde Infos rund ums freiwillige Engagement gibt es auch hier auf Radio Lotte einmal im Monat beim Help-Radio-Magazin der Ehrenamtsagentur, immer am zweiten Donnerstag des Monats.
0: Ja, das war der Ehrenamtsticker für diese Woche. An der Stelle auch nochmal vielen lieben Dank, Stefanie, fürs Vorbereiten und fürs Schicken und für den Einblick eben in das ehrenamtliche Engagement hier in Weimar. Und an der Stelle auch nochmal etwas in eigener Sache, denn wir suchen auch immer wieder Leute, die sich hier in irgendeiner Form bei uns ehrenamtlich engagieren wollen. Sei es jetzt zum Beispiel in der Redaktion, dann könnt ihr zu eigenen Themen recherchieren und kleine Beiträge erstellen. Ihr könnt aber auch, wenn ihr sagt, Mensch, ich habe so Bock auf Moderieren, dann könnt ihr das Gleiche machen, was ich gerade tue. Also ihr könnt euch hier hinter das Mikro stellen und die Leute durch die Stadtzeit am Morgen begleiten. Ihr könnt aber auch sagen, Mensch, ich würde gerne meine eigene Sendung machen. Ich würde gerne den Leuten so ein bisschen mehr Musikgenre präsentieren. Ich würde gerne Leuten ein bisschen was über Gott und die Welt erzählen. Zum Beispiel, wie das meine liebe Kollegin Svea Gees gemacht. Sie hat wirklich zu allem schon was gemacht. Sie hat zu Schach schon was gemacht. Sie hat schon was zu Bildungspolitik gemacht. All das könnt ihr hier auch machen, wenn ihr, wie gesagt, heute, wenn ihr eine eigene Sendung hier bei uns machen möchtet. Es gibt da ganz verschiedene Möglichkeiten, sich hier in irgendeiner Form ehrenamtlich einzubringen. Also gerade wenn es um die redaktionelle Mitarbeit geht und auch um die Moderation, dann schreibt am besten eine E-Mail an redaktion@radiolotte.de Wenn es dann um eine eigene Sendung geht, dann schreibt bitte eine Mail an programmleitung@radiolotte.de mit so einer kleinen Beschreibung. Was möchtet ihr für eine Art von Sendung machen? Möchtet ihr die einmal im Monat machen, alle 2 Wochen? Wie gesagt, da gibt es auch ganz verschiedene Möglichkeiten. Wir freuen uns auf jeden Fall über jede Person, die uns in irgendeiner Form hier ehrenamtlich unterstützt. Und bevor wir dann gleich in ein paar Minuten zu den Nachrichten kommen, hören wir noch ein bisschen Musik. Wir hören als nächsten Song People von Leoniden.

0: Dota mit Rennrad war das. Mal sehen, ob es jetzt auch sportlich zugeht bei den Nachrichten.
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2: Literaturpreis würdigt Daniela Danz. Internationaler Radtour macht Halt in Apolda und Änderungen im Stadtbusverkehr. In Weimar ist gestern die Schriftstellerin Daniela Danz mit dem Literaturpreis der Konrad-Adenauer-Stiftung geehrt worden. Laut Jury gehört die 49-jährige Kranichfelderin zu den unverwechselbaren Stimmen der deutschsprachigen Gegenwartsliteratur. Sie verfügt über ein breites Formspektrum, dazu zählen Lyrik, Essays und Prosa. Thematisch stehen bei ihr die Suche nach Freiheit und die Ambivalenzen der Natur im Fokus. Auch die europäischen Krisengebiete sind Gegenstand ihrer Texte. Zuletzt veröffentlichte Danz den Gedichtband Portolan. Dotiert ist der Literaturpreis mit 20.000 Euro. Vergeben wird er an Autoren und Autorinnen, die der Freiheit das Wort geben. Zu den bislang Prämierten gehören unter anderem Hertha Müller, Sarah Kirsch und Daniel Kehlmann. Seit 1993 vergibt die Konrad-Adenauer-Stiftung ihren Literaturpreis. Heute erreicht eine internationale Benefiz-Radtour die Glockenstadt Apolda. Dort eine Mitteilung machen 250 Radlerinnen und Radler aus 20 Ländern dort Station. Ab 16 Uhr öffnet das Camp im Sportpark Apolda. Die Teilnehmenden übernachten dort in der Turnhalle. Apolda ist das Ziel der dritten Etappe der 18. GBI Europe Tour. Die Etappe begann in Limbach-Oberfrohna in Sachsen. Am Dienstagmorgen startet die Gruppe zur vierten weiter nach Leinefelde. Mit der Tour sammeln die Teilnehmenden Spenden für Hilfsprojekte. Außerdem fördert sie den interkulturellen Austausch, Teamgeist und nachhaltige Mobilität. Fahrgäste der Weimarer Stadtbusse müssen sich ab heute auf weitere Änderungen einstellen. Darauf hat die Stadtwirtschaft hingewiesen. Es kommt zu einer halbseitigen Sperrung der Rudolf-Breitscheid-Straße in Richtung Stadtzentrum. Der Grund dafür ist der Austausch eines Telekom-Schachtes. Infolge der Behinderung werden die Buslinien 2, 5 und 8 umgeleitet. Ihr Weg führt jetzt über die Bergerer Straße und Marienstraße zum Wielandplatz. In Fahrtrichtung Innenstadt entfallen deshalb die Haltestellen Rudolf-Breitscheid-Straße und Poseckscher Garten. Als Ersatzstopp dienen die Berkerer Straße und die Bauhaus-Universität. Die Sperrung gilt voraussichtlich bis zum 10. Juli. Aktuelle Informationen gibt es im Kundenzentrum am Goetheplatz oder auf swg-weimar.de. An der A4 zwischen Apolda und Bucha laufen heute die Arbeiten für neue LKW-Rastplätze an. Wie die Autobahn GmbH mitteilt, entstehen auf dem Abschnitt 88 neue Stellplätze, verteilt auf 2 Rastplätze, einen für jede Fahrtrichtung. Mit den eigentlichen Bauarbeiten geht es allerdings erst Mitte Juli los. Fertig sein soll der Rastplatz Richtung Dresden im Sommer 2027, der Platz Richtung Frankfurt ein Jahr später. Gastronomie oder Einkaufsmöglichkeiten sind nicht vorgesehen. Aktuell verfügen Thüringens Autobahnen über rund 3.300 Lkw-Stellplätze. Bis 2028 sollen 100 weitere dazukommen. Unbekannte sind in der Nacht auf Samstag in einen Raumausstatter in der Nordstraße eingebrochen. Laut Polizei durchsuchten sie dort mehrere Schränke und entwendeten schließlich einen bodenverankerten Tresor. Dabei entstand erheblicher Sachschaden. Wie hoch der Beuteschaden ist, wird aktuell noch ermittelt. Wer in der Tatnacht verdächtige Personen oder Fahrzeuge bemerkt hat, soll sich bei der Polizeiinspektion Weimar melden. Das waren die Nachrichten auf Radio Lotte Weimar mit Michael Tuscher.
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0: Ja, gucken wir doch an der Stelle mal auf das Wetter. Es ist immer noch nicht so ganz schön geworden. Also wir haben immer noch Temperaturen um die 12 Grad. Der Himmel ist bedeckt. Daran ändert sich tatsächlich im Verlauf des Tages nichts. Nur an den Temperaturen. Die steigen nämlich noch auf bis zu 17 Grad. Und das ist auch eine positive Nachricht. Wir haben heute kein Regenrisiko oder zumindest ein sehr, sehr geringes. Also bewegen uns im einstelligen Bereich zwischen 3% und 4%. Das ist doch immerhin schon mal was. Und abends kühlt es dann runter auf 15 Grad und nachts haben wir Temperaturen zwischen 11 bis 10 Grad. Also nochmal so ein bisschen Ruhe vor dem Sturm, denn im Verlauf der Woche soll es sehr, sehr warm werden. Wir haben dann wieder 30 Grad. Ich freue mich ja schon. Das waren die Nachrichten und das Wetter. Und hier geht's weiter mit Musik, bevor wir dann zur Tonspur für diese Woche kommen. Die hat diese Woche nicht Dennis vorbereitet, sondern Laura. Und ich bin gespannt, welches Album, welche Band sie da vorstellen wird. Ich freue mich auf jeden Fall schon drauf. Den nächsten Song, den wir hören werden, der ist von Mauricio Fleury, einem brasilianischen Musiker. Und der heißt Caricói.

0: The Wildest Boy Alive mit Don't Give Up war das. Mittlerweile ist es schon, es ist schon 9:01 Uhr.
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0: Ja, damit ist eine neue Stunde hier in der Stadtzeit am Morgen angebrochen. Neue Stunde heißt neue Moderation an der Stelle. Meine Schicht ist hier vorbei und mein Kollege Micha wird mich jetzt ablösen. Du bist schon bereit, du guckst schon auf den Sendeplan.
2: Ich beuge ihn und ja, ich übernehme hier den Moderationsstaffelstab oder den Moderationshut. Das mal tonal zu untermalen.
0: Das war der Helm. Wir hatten ja vorhin irgendwie schon ein bisschen Fahrrad. Wir hatten Rennrad von Dota. Dann hatten wir in den Nachrichten Radrennen, also der Moderationsfahrradhelm.
2: Ich finde es immer wieder faszinierend, was in Apolda alles passiert. Das hat man vielleicht nicht ganz so auf dem Schirm, aber da passiert einiges.
0: Nicht so auf dem Radar.
2: Auf dem Radar. Genau, auf dem Schirm. Was haben wir denn heute noch vor? 9.30 Uhr dann das A und O der Musik von uns mit Christopher Hoffmann und natürlich Olaf Schnurpel. Dann 10.30 Uhr, interessant, DDR-Kunstprojekt von der Künstlerin Leila Kaivan vorgestellt tatsächlich. Das ist ein englisches Interview mit deutscher Übersetzung, das sei an der Stelle vorgemerkt. Und dann auch den Klassik-Stiftungsticker, dann 11.30 Uhr. Genau. Das erwartet euch noch, natürlich auch unsere Nachrichtenformate und dann gegen 11 Uhr nochmal, dass unsere Rubrik Was war, was ist, was wird und 10 Uhr unsere V-Tipps natürlich nochmal.
0: Und jetzt mit der neuen Stunde. Um 9 Uhr kommt ja immer die Tonspur und die hat diese Woche nicht Dennis Klostermann vorbereitet, sondern unsere liebe Kollegin Laura Eickbrecht. Und zwar wird sie Little Wide Open vorstellen, so heißt das Album, vom Künstler Kevin Morby. Ich bin gespannt, mir sagt der Name nichts, aber dazu ist die Tonspur ja auch ein bisschen da, um vielleicht mal die ein oder andere Neuentdeckung für sich zu entdecken. Und ja, ich bin sehr gespannt. Ich verabschiede mich an der Stelle, bis Baltikum und wir hören uns bestimmt die Woche nochmal wieder.
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4: Kevin Morby hat ein neues Album rausgebracht, produziert unter anderem von Aaron Dessner von The National. Es heißt Little Wide Open und so klingt es auch ein bisschen. Wir hören natürlich Tom Petty, wir hören auch ein bisschen Bruce Springsteen und wir hören den Mittleren Westen. Was dazwischen steckt, ist die Hoffnung, dass wir das mit dem Zusammenleben auch bei unterschiedlichen Auffassungen im Midwest leben, nämlich wohl die prozentual meisten Trump-WählerInnen, dass wir das noch irgendwie hinbekommen. Da steckt also ganz viel Hoffnung, Zerrissenheit in dem Album und die findet sich auch in dem Song 100.000 wieder. Und wem er sehr ruhig vorkommt, wartet mal bis zum Schluss, da wird noch mal ein bisschen ausgerastet.

Ja, das war unsere aktuelle Tonspur. Diesmal geht es um den Künstler Kevin Morby. Ich selbst habe ihn auch noch nicht gehört, aber es hört sich ziemlich gut an. Und für den ein oder anderen Aha-Moment wollen wir ja auch noch verantwortlich sein oder herbeiführen. Und wenn wir so den kleinen Blick über den Tellerrand da hinbekommen, ist das super für uns. Hier auch noch eine kleine Information. Ich hatte ja vorhin angekündigt, dass 11.30 Uhr heute der Klassik-Stiftungsticker laufen soll. Der wurde leider abgesagt. Da ist eine kleine Programmänderung uns ins Haus geflattert. Wir machen jetzt weiter mit den Gorillas und dem Titel All. Und dann gegen 9.15 Uhr hören Sie hier die Nachrichten aus Deutschland und der Welt natürlich.

0: Soja.
1: Ja, das war John Maus mit Right Rights for Gays. Es ist jetzt genau 9.15 Uhr und wir werfen mal einen Blick über den Tellerrand nach Deutschland und die Welt. Ja, genau. Und dann gegen 9.45 Uhr auch wieder die Nachrichten aus Weimar. Aber erstmal die Deutschland- und Weltnachrichten hier bei uns.
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3: Nach der Einigung zwischen dem Iran und den USA auf ein Rahmenabkommen zur Beilegung ihres Konflikts warnen Experten vor verfrühtem Optimismus. Selbst wenn es Bestand habe, blieben die schwierigen Fragen bestehen, erklärte der Analyst Richard Fontaine von der Denkfabrik Center for New American Security. Die im Rahmenabkommen ausgesparten Punkte seien genau die, die erst zum Krieg geführt hätten. Fontaine verwies unter anderem auf das Atomprogramm, die Unterstützung pro-iranischer Gruppierungen in Nachbarstaaten und die Unterdrückung im Inland. Fontaines Kollege von der Denkfabrik Carnegie, Karim Sajapour, führte im Sender CNN aus, vor allem der Krieg im Libanon werde weiterhin eine Quelle von Spannungen bleiben. Nach wochenlangen Verhandlungen hatten die USA, der Iran und der Vermittlerstaat Pakistan in der Nacht eine vorläufige Übereinkunft für einen Ausweg aus dem Iran-Krieg verkündet. Bundesministerin Prien stellt heute den nationalen Bildungsbericht vor. Die aktuelle Ausgabe befasst sich vor allem mit Bildungsungleichheiten aufgrund sozialer Herkunft. Der Bericht von unabhängigen Forschern erscheint alle 2 Jahre und betrachtet das gesamte deutsche Bildungssystem, beginnend bei der frühkindlichen Bildung, über Schulen und Hochschulen bis hin zur Erwachsenenbildung. In der Vergangenheit haben Bildungsberichte oft Mängel in unserem System aufgezeigt. Schüler sollen nach dem Willen der Bildungsminister der Länder besser zur Auseinandersetzung mit der deutschen Geschichte befähigt werden. Die Empfehlungen zur historisch-politischen Bildung seien daher aktualisiert worden, teilte die Kultusministerkonferenz in Berlin mit. Mit der Überarbeitung reagiere man auf gesellschaftliche, politische und technologische Veränderungen der vergangenen Jahre, etwa wachsenden Antisemitismus, Desinformation und Herausforderungen durch digitale Medien und künstliche Intelligenz. Neben dem Nationalsozialismus würden weitere Themen stärker aufgegriffen als bisher, darunter die SED-Diktatur, der Kolonialismus und gruppenbezogene Menschenfeindlichkeit. Auch die Bedeutung von Medien- und Quellenkritik im digitalen Raum werde hervorgehoben. Im Kosovo sind 5 Serben wegen mutmaßlicher Beteiligung an Kriegsverbrechen vor mehr als 25 Jahren festgenommen worden. Sie stünden im Verdacht, an der Ermordung von mehr als 40 albanischen Zivilisten durch serbische Truppen im Dorf Racak im Januar 1999 beteiligt gewesen zu sein, teilte die Staatsanwaltschaft mit. Das Massaker von Racak gehört zu den schwersten Kriegsverbrechen des Kosovo-Kriegs von 1998 bis 1999. Die Vereinten Nationen machen heute mit einem weltweiten Aktionstag auf die Misshandlung älterer Menschen aufmerksam. Internationalen Statistiken zufolge ist jeder 6. Mensch über 60 Jahre betroffen. Meistens handelt es sich um psychischen und emotionalen Missbrauch. Dazu zählen Beschimpfungen, Demütigungen, Drohungen oder erzwungene Isolierung durch den Entzug sozialer Kontakte und persönlicher Zuwendung. Die zweithäufigste Form ist die finanzielle Ausbeutung, gefolgt von Vernachlässigung, Gewalt und sexuellem Missbrauch. Die UNO versucht verstärkt mit Veranstaltungen und Veröffentlichungen Bewusstsein für dieses Leid zu schaffen, insbesondere vor dem Hintergrund des demografischen Wandels in vielen Teilen der Welt. Misshandlungen älterer Menschen würden nach wie vor zu selten wahrgenommen und gemeldet. Im Saarland beginnen heute die nationalen Sommerspiele der Special Olympics für Menschen mit geistiger Behinderung. Rund 4.300 Sportler treten bis Samstag in 27 Sportarten an. Die Eröffnungsfeier im ausverkauften Ludwigsparkstadion in Saarbrücken heute Abend wird vom saarländischen und hessischen Rundfunk sowie dem Sender Sky Live übertragen. Für das Saarland ist es die größte Sportveranstaltung seiner Geschichte. Bis zu 100.000 Besucher werden erwartet. Bundesweit handelt es sich nach Angaben der Veranstalter um das größte inklusive Multisport-Event in Deutschland. Die letzte nationale Ausgabe fand vor 4 Jahren in Berlin statt. Die Sommerspiele der Special Olympics binden das gesamte Saarland mit ein. Einige Wettkämpfe werden außerdem im benachbarten Frankreich ausgetragen. Die deutsche Nationalmannschaft hat bei der Fußball-Weltmeisterschaft in Nordamerika ihr Auftaktspiel gegen Curaçao mit 7:1 gewonnen. Das Wetter. Wechselhaft, vereinzelt Schauer, im Süden überwiegend heiter, 16 bis 25 Grad. Morgen von Westen etwas Regen, im Osten heiter bis wolkig, 16 bis 24 Grad. Und die weiteren Aussichten, am Mittwoch über der Mitte einige Schauer, 18 bis 30 Grad.
1: Das waren die Deutschland- und Weltnachrichten in einer Übernahme von Deutschlandfunk. 9:20 Uhr haben wir es jetzt genau. 9:45 Uhr, denn hier die Nachrichten aus Weimar und der Umgebung. Die hören wir denn hier. Da gibt's wieder Infos aus unserem Städtler und unserem Landkreis, also Weimarer Land. Und gegen 9:30 Uhr hören wir hier das A und O der Musik mit unserem lieben Aaron und Olaf Schnörpel. Dann, ja, da können Sie sich drauf freuen. Wir machen weiter mit Under the Sun von Roosevelt.

0: In der Version die Bearbeitung des japanischen Synthesizer-Pioniers Isao Tomita. Mit den Möglichkeiten der damals noch jungen elektronischen Klangerzeugung schuf er 1975 eine ganz eigene Klangwelt und verwandelte Mussorgskys musikalische Bilder in ein faszinierendes elektronisches Hörerlebnis.
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2: Willkommen, liebe Hörer, zu einer neuen Sendung. Und natürlich befinden sich hier wieder unter anderem zu meiner linken Seite mein geschätzter Kompagnon Olaf.
3: Und zu meiner rechten, wie immer, Aaron. Aaron, der April hat uns angetan mit Ausstellungen, mit neuen Blicken, mit neuen Bildern. Und da wir nun schon zwei Sendungen haben, dachten wir uns, das Maß aller Dinge ist doch die 3 und wir werden doch von Tomita weitere Stücke heute hören. Und zwar ausschließlich von Tomita, wegen leider wie immer der Zeit. Aber natürlich auch, wenn Sie noch die erste Sendung im Ohr haben, im halben Vergleich. Womit wollen wir denn starten?
2: Ja, Olaf, ich würde sagen, wir gehen heute mal mit der Reihenfolge konform. Und zwar hören wir jetzt von Tomita. Also beziehungsweise von Modest Mussorgsky, das erste Bild der Bilder einer Ausstellung, nämlich den Gnomen. Und da wurde uns immer eine Vorstellung mitgegeben, dass man sich vorstellt, dass der Gnom immer versuchen möchte zu laufen, aber immer wieder stolpert. Und das, ja, das ist, finde ich, ein sehr schönes innerliches Bild, was Tomita hier auch gut umgesetzt hat.

0: Ja, liebe Hörer, es ist schon sehr experimentell, aber wir finden sehr spannend. Aaron, nun zum Abschluss haben wir eigentlich auch noch einen Vergleich vorgeschlagen oder gesagt, wir spielen etwas, was wir in der ersten Sendung dieser drei Sendungen gemacht haben. Ja, wie entlassen wir denn unsere Hörer in die Woche?
1: Das machen wir, indem wir die Hütte der Baba Yaga spielen. Das hatten wir ja in der ersten Sendung, hatten wir die zwei Orchestergiganten, Cleveland Orchestra und Berliner Philharmoniker, hatten wir gehört. Und ja, jetzt hören wir zum Schluss noch die Synthesizer-Fassung von Isao Tomita. Und damit würden wir sagen, kommen Sie gut über diese Woche.

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1: Ja, und das A und O der Musik hören Sie jeden Dienstag um 9.30 Uhr hier bei uns in der Stadtzeit am Morgen. Genau. Jeden Montag um 9.30 Uhr. Entschuldigung, da war ein kleiner Fehler, hat sich da ein kleiner Fehler eingemogelt. Ja, und gegen 10.30 Uhr geht es hier um ein Kunstprojekt, das sich ein bisschen mit der DDR beschäftigt. Ich bin gespannt, was wir da alles erfahren können. Aber jetzt erstmal von Aga Aga der Titel Grass. Viel Spaß damit.

0: Mariah Carey mit God's Lonely Man. Und es ist 9.45 Uhr geworden. Und wir kommen natürlich zu den Nachrichten aus Weimar und der Umgebung.
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0: Literaturpreis würdigt Daniela Danz. Internationaler Radtour macht Halt in Apolda und Änderungen im Stadtbusverkehr. In Weimar ist gestern die Schriftstellerin Daniela Danz mit dem Literaturpreis der Konrad-Adenauer-Stiftung geehrt worden. Laut Jury gehört die 49-jährige Kranichfelderin zu den unverwechselbaren Stimmen der deutschsprachigen Gegenwartsliteratur. Sie verfügt über ein breites Formspektrum, dazu zählen Lyrik, Essays und Prosa. Thematisch stehen bei ihr die Suche nach Freiheit und die Ambivalenzen der Natur im Fokus. Auch die europäischen Krisengebiete sind Gegenstand ihrer Texte. Zuletzt veröffentlichte Danz den Gedichtband Portolan, dotiert ist der Literaturpreis mit 20.000 Euro. Vergeben wird er an Autoren und Autorinnen, die der Freiheit das Wort geben. Zu den bislang Prämierten gehören unter anderem Hertha Müller, Sarah Kirsch und Daniel Kehlmann. Seit 1993 vergibt die Konrad-Adenauer-Stiftung ihren Literaturpreis. Heute erreicht eine internationale Benefiz-Radtour die Glockenstand Apolda. Laut einer Mitteilung machen 250 Radlerinnen und Radler aus 20 Ländern dort Station. Ab 16 Uhr öffnet das Camp im Sportpark Apolda. Dort die Teilnehmenden übernachten dort in der Turnhalle. Apolda ist das Ziel der dritten Etappe der 18. GBE Europe Tour. Die Etappe begann in Limbach-Obervona in Sachsen. Am Dienstagmorgen startet die Gruppe zur vierten weiter nach Leinefelde. Mit der Tour sammeln die Teilnehmenden Spenden für Hilfsprojekte. Außerdem fördert sie den interkulturellen Austausch, Teamgeist und nachhaltige Mobilität. Fahrgäste der Weimarer Stadtbusse müssen sich ab heute auf weitere Änderungen einstellen. Darauf hat die Stadtwirtschaft hingewiesen. Es kommt zu einer halbseitigen Sperrung der Rudolf-Breitscheid-Straße in Richtung Stadtzentrum. Der Grund dafür ist der Austausch eines Telekom-Schachtes. Infolge der Behinderung werden die Buslinien 2, 5 und 8 umgeleitet. Ihr Weg führt jetzt über die Berkerer Straße und Marienstraße zum Wielandplatz. In Fahrtrichtung Innenstadt entfallen deshalb die Haltestellen Rudolf-Breitscheid-Straße und Possekscher Garten. Als Ersatzstopp dienen die Berkerer Straße und die Bauhaus-Universität. Die Sperrung gilt voraussichtlich bis zum 10. Juli. Aktuelle Informationen gibt es im Kundenzentrum am Goetheplatz oder auf swg-weimar.de. An der A4 zwischen Apolda und Bucher laufen heute die Arbeiten für neue Lkw-Rastplätze an. Wie die Autobahn GmbH mitteilt, entstehen auf dem Abschnitt 88 neue Stellplätze, verteilt auf zwei Rastanlagen. Eine für jede Fahrtrichtung. Mit den eigentlichen Bauarbeiten geht es laut einer MDR-Meldung allerdings erst Mitte Juli los. Fertig sein soll der Rastplatz Richtung Dresden im Sommer 2027, der Platz Richtung Frankfurt ein Jahr später. Gastronomie oder Einkaufsmöglichkeiten sind nicht vorgesehen. Aktuell verfügen Thüringens Autobahnen über rund 3.300 Lkw-Stellplätze. Bis 2028 sollen 100 weitere dazukommen. Unbekannte sind in der Nacht auf Samstag in einen Raumausstatter in der Nordstraße eingebrochen. Laut Polizei durchsuchten sie dort mehrere Schränke und entwendeten schließlich einen bodenverankerten Tresor. Dabei entstand erheblicher Sachschaden. Wie hoch der Beuteschaden ist, wird aktuell noch ermittelt. Wer in der Tatnacht verdächtige Personen oder Fahrzeuge bemerkt hat, soll sich bei der Polizeiinspektion Weimar melden. Das waren die Nachrichten auf Radio Lotte Weimar mit Michael Toscher.
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0: 9.49 Uhr haben wir es jetzt genau und wir kommen natürlich zu unserem Wetterüberblick. In Weimar sind am Morgen Teile des Himmels mit Wolken bedeckt. Die Sonne ist aber zwischendurch sichtbar und die Temperaturen liegen bei so 10 Grad. Im Laufe des Mittags überwiegt die dichte Bewölkung, aber es bleibt laut Prognose zumindest trocken und die Temperatur steigt auf 16 Grad. Das sind unsere höchsten Werte heute. Wärmer wird es heute leider nicht. Am Abend bilden sich in Weimar leichte Wolken bei Werten von 13, auch bis zu 16 Grad wieder. Und nachts, auch da ist der Himmel bedeckt. Also mit den Sternen wird es heute ein bisschen nix. Also die werden sich heute nicht sehen lassen. Zumindest nicht wirklich überpräsent. Und wir haben dann auch Tiefstwerte bis zu 11 Grad vorliegen. Ja, soweit zum Wetter und den Nachrichten. Wir machen weiter mit Matthew Dear Remix und mit dem Titel One Thing Left to Try. Auf jeden Fall kommen Sie gut in den Montag und Ihre Woche hinein.

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1: 10 Uhr ist es geworden. Und ja, an der Stelle auf jeden Fall guten Morgen an die Spätaufstehenden oder gerade erst Aufgestandenen. Und falls Sie überhaupt noch gar keine Ahnung haben, was Sie nach getaner Arbeit heute alles machen wollen, da haben wir was für Sie vorbereitet tatsächlich und uns mal umgehört, umgeschaut und haben folgende Veranstaltungstipps für Sie zusammengestellt.
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1: Ja, da wäre einerseits das Kurzfilmprogramm Shorts Attack, Sonnenbrand und Mückenstich im Casablanca Jena. Von 20 Uhr bis 21.25 Uhr geht das Ganze über die Bühne. Einlass ist ab 19.30 Uhr. Worum geht's? Ganz einfach. Gezeigt werden 7 internationale Kurzfilme aus den Bereichen Animation, Spielfilm, Dokumentar und Experimentalfilm in Originalsprache mit deutschen Untertiteln. Das Programm erzählt vom Sommer in seinen unterschiedlichsten Facetten zwischen Leichtigkeit, Urlaub, Hitze, Erinnerungen und persönlichen Herausforderungen. Die Filme führen an verschiedene Orte der Welt und greifen Themen wie Familie, Klimawandel, Sehnsucht, Aufbruch und gesellschaftliche Veränderungen auf. Die monatliche Kurzfilmreihe Shorts Attack präsentiert aktuelle internationale Kurzfilmkunst und bietet vielfältige Perspektiven auf das Leben und den Sommer. Wir bleiben beim Film, aber es wird ein bisschen länger. Wir gucken mal ins Kino Mon Ami. Da läuft heute ab 18 Uhr der Film Meine Frau weint. Ja, das ist ein Drama. Das Drama erzählt von Thomas, einem Kranführer, der seine Frau Carla nach einem Autounfall aus dem Krankenhaus abholt. Carla berichtet ihm von ihrem Tanzpartner David, der bei dem Unfall ums Leben kam und zu dem sie eine besondere Beziehung hatte. Während Carla offen über die Ereignisse sprechen möchte, zieht sich Thomas zunehmend zurück und die Verständigung zwischen beiden wird zur Herausforderung. Ja, Regisseurin Angela Schanelek erzählt eine poetische Geschichte über Verlust, Beziehung und die Suche nach einer gemeinsamen Sprache. Ja, das alles erleben Sie in dem Film Meine Frau weint, heute Abend im Kino Mon Ami, 18 Uhr zu sehen. Und natürlich auch im Casablanca, das Kurzfilmprogramm Shorts Attacks, Sonnenbrand und Mückenstich heute, also wie gesagt im Casablanca von 20 Uhr bis 21.25 Uhr. Ja, das waren unsere 2 kleinen Veranstaltungstipps. Ich hoffe, vielleicht war was für Sie dabei gewesen. Und wir machen musikalisch weiter. Und zwar mit JP Bimani und The Black Belts. Und dem Titel Honesty is a Luxury. Mein Englisch, super. Kommen Sie gut in den Tag hinein.

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0: Ja, Le Empre mit Love and Flowers. Es ist genau 10 Uhr und 14, gleich 10 Uhr und 15. Ja, jetzt bringen wir uns auf jeden Fall erstmal auf den neuesten Stand. Hören wir mal, was es so Neues in den Deutschland- und Weltnachrichten gibt.
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2: Bundesaußenminister Wadephul hat die vorläufige Übereinkunft zur Beendigung des Iran-Kriegs als gute Nachricht bezeichnet. Man werde in den nächsten Tagen sehr interessiert verfolgen, woraus die Substanz dieser Einigung bestehe, sagte der CDU-Politiker vor einem Treffen der EU-Außenminister in Luxemburg. Experten warnten vor verfrühtem Optimismus. Selbst wenn das Rahmenabkommen Bestand habe, blieben die schwierigen Fragen bestehen, erklärte der Analyst Richard Fontaine von der Denkfabrik Center for a New American Security. Die ausgesparten Punkte seien genau die, die zum Krieg geführt hätten. Fontaines Kollege von der Denkfabrik Carnegie, Karim Sajjadpour, führte im Sender CNN aus, vor allem der Krieg im Libanon werde eine Quelle von Spannungen bleiben. Unterdessen meldete die staatliche libanesische Nachrichtenagentur NNA, das israelische Militär habe seine Angriffe zuletzt fortgesetzt. Nach wochenlangen Verhandlungen hatten die USA, der Iran und der Vermittlerstaat Pakistan in der Nacht eine vorläufige Übereinkunft für einen Ausweg aus dem Iran-Krieg verkündet. Der Deutsche Städtetag drängt in der Debatte über die Zukunft des Bundesprogramms Demokratie leben auf eine Entscheidung. Der Verband forderte Bildungsministerin Prien auf, Klarheit zu schaffen. Derzeit brächten mehr als 300 kommunal getragene Netzwerke Menschen zusammen, die sonst kaum miteinander sprechen, sagte Städtetagspräsident Jung der Rheinischen Post. Entsprechend groß seien die Sorgen. Die Wirkung von Förderprogrammen zu evaluieren sei zwar verständlich, meinte der Leipziger Oberbürgermeister von der SPD. Problematisch sei es aber, wenn gewachsene Strukturen ohne Ersatz wegzufallen drohten. Prien plant, rund 200 Projekte zum Jahresende aus der Förderung zu streichen. Zudem will sie die Förderrichtlinien überarbeiten. Es sei der Eindruck entstanden, dass die Ausrichtung eher ins linksliberale Milieu hineinreiche, argumentierte die CDU-Politikerin. Demokratie leben wird seit Jahren vor allem von der AfD kritisiert. Viele Projekte richten sich gegen Rechtsextremismus und Rassismus. In der Debatte über eine Stabilisierung des Rentensystems plädiert der Vorsitzende der Seniorenunion Hüppe für einen früheren Start junger Menschen ins Arbeitsleben. Dafür müssten etwa Schul- und Studienzeiten kürzer und schlanker gestaltet werden, sagte der CDU-Politiker der Rheinischen Post. So könne man junge Menschen früher in Arbeit bringen und sie damit auch früher zu Einzahlern in die Sozialsysteme machen. Österreichs früherer Bundeskanzler Schüssel von der ÖVP warb für eine stärkere Digitalisierung der Rentenversicherung. Er verwies auf entsprechende Reformen in seinem Land. Dort erhalte man einen Pensionsbescheid in 10 Minuten, früher seien es 6 Monate gewesen, sagte Schüssel im Deutschlandfunk. In Österreich sind auch Beamte und Selbstständige Teil der Rentenversicherung. Nach der umstrittenen Anthropic-Entscheidung der US-Regierung fordert der Deutsche KI-Bundesverband ein Gipfeltreffen. In einer Mitteilung heißt es, künstliche Intelligenz sei strategische Infrastruktur. Wer sie nicht selbst kontrolliere, werde von anderen kontrolliert. Auf dem Gipfel sollten unter anderem Vertreter von Bundesregierung, EU-Kommission, Wirtschaft und Sicherheitsbehörden zusammenkommen, um im Hinblick auf Souveränität verbindliche Entscheidungen zu treffen. Der Bundesverband fordert unter anderem eine Verdreifachung der öffentlichen Mittel für die europäische Entwicklung von KI-Modellen. Die EU-Kommission teilte ebenfalls mit, die aktuelle Entwicklung sei ein weiteres Beispiel, warum Europa seine technologische Souveränität stärken müsse. Die US-Regierung hatte den KI-Entwickler Anthropic angewiesen, seine neueste Software für Ausländer zu blockieren. Begründet wurde das mit Sicherheitsbedenken. Da die Umsetzung schwierig sei, kappte Anthropic den Zugang zunächst für alle Nutzer weltweit. Während einer neuen Welle russischer Luftangriffe auf die Ukraine ist die Hauptkirche des zum Weltkulturerbe zählenden Höhlenklosters in Kiew in Brand geraten. Es gebe ernsthafte Schäden auf dem Gelände, teilte Militärgouverneur Tkachenko mit. Verbreitete Aufnahmen zeigen, wie Feuer aus dem Dach unter den vergoldeten Kuppeln der Maria-Entschlafenskathedrale lodert. Die Ursprünge der Klosteranlage auf den Hügeln am Fluss Dnipro reichen bis ins 11. Jahrhundert zurück. Das Wetter? Wechselhaft, vereinzelt Schauer. Im Süden überwiegend heiter, 16 bis 25 Grad. Morgen von Westen etwas Regen, im Osten heiter bis wolkig, 16 bis 24 Grad. Und die Aussichten am Mittwoch über der Mitte einige Schauer, sonst 18 bis 30 Grad.
0: Ja, vielen Dank an die Kollegen und Kolleginnen vom Deutschlandfunk. Gehört haben wir die Deutschland- und Weltnachrichten. Es ist jetzt genau 10.20 Uhr. Die Nachrichten aus Weimar und der Umgebung laufen dann 10.45 Uhr und gleich 10.27 Uhr. Hören wir dann unseren nächsten Beitrag. Und zwar geht es darum, Ausstellung oder ein Kunstprojekt von Leila Kaivan. Und zwar heißt das Lisa bleibt hier, wir kommen jeden Tag zurück mit Erinnerungen an die DDR und deren Spuren in der Gegenwart, hat also einen DDR-Bezug. Genau, aber zuvor von Dan Auerbach hören wir The Pro.

0: Willkommen zu den Meerschweinchen-TVs. Heute stellen wir euch einige Arten vor, wie zum Beispiel das Rosettenmeerschweinchen. Dies ist eine pelzige Art.
1: Dann gibt es noch das Kurzhaar-Meerschweinchen und das Langhaar-Meerschweinchen.
0: Sie essen sehr viel Gemüse.
1: Sehr viel.
0: Dankeschön.
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0: Heimat und die Frage, wie Orte Menschen prägen. Das sind Themen, mit denen sich die Weimarer Konzeptkünstlerin Leyla Kewan beschäftigt. Sie kam 2021 aus dem Iran nach Deutschland und studierte an der Bauhaus-Universität Weimar. Für ihr neues Projekt Lisa, bleib hier, wir kommen jeden Tag zurück, erhielt sie jetzt ein Landesstipendium für bildende Kunst in Thüringen. Worum es bei diesem Kunstprojekt geht, was das alles mit der DDR-Geschichte zu tun hat und welche Rolle ihre eigene Perspektive bei dem Projekt spielt, darüber spreche ich jetzt mit ihr. Good morning, Leyla, and welcome.
1: Good morning, Lukas. Thank you very much.
0: Could you tell us a bit about what Lisa, bleib hier, wir kommen jeden Tag zurück, is about and where the idea came from?
1: So the idea came from actually my own experience of living here in Thuringia and specifically in Weimar. And it's about how immigrants and that our generation living in Thuringia can actually be related, because I think there have been enough saying about how what are the differences, but I was very much interested to focus on similarities because by living here, I actually could understand that there are more similarities than people can think of. And I had this question that why is not being talked about.
0: Ich hatte Leyla gefragt, worum es in ihrem DDR-Kunstprojekt Lisa, bleib hier, wir kommen jeden Tag zurück geht und wo ihre Inspiration herkam. Inspiriert wurde sie von ihrem eigenen Leben hier in Thüringen, insbesondere in Weimar. Es geht um die Verbindung zwischen MigrantInnen und DDR-BürgerInnen. Und Leyla interessiert, welche Gemeinsamkeiten bei ihren Lebensgeschichten aufkommen. Durch ihr Leben hier in Weimar ist Leyla auf immer mehr dieser Gemeinsamkeiten aufmerksam geworden und hat sich gefragt, warum darüber so wenig berichtet wird.
2: And as someone who moved from Iran to Germany yourself, how much of your own experience is part of your project?
1: I like the word memory very much, mm-hmm. and that was kind of a start of everything. But memory always refers to the past, yeah. but I wanted to talk about the present. So of course we have all the memories and they shape the present, that's no doubt in that. But like the texture of the memories and how we experience them and how we process them and then later how we actually have encounter with them shapes everything. Mm-hmm. And I think one thing was very much in common between these two very much different group, that they have experiences and memory, suffering and joy that is hard for them to express for many reasons. I can give you an example. Like I was an immigrant, when I talk to my friends back home and I say, yeah, this is bothering me, or I miss you, or I miss my life, or I miss my favorite cafe. And they're like, okay, if you're just so sad, just come back. 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Mm-hmm. And then whenever they expressed that, they were like, you should be grateful. Like, things are better now. Of course, many things are better now, but no one should be forced to deny what they want or what they missed. And yeah. That's not a political decision. That's not anything. It's just personal. It's human. Mm-hmm. It comes from life, and life is important. And I just wanted to make space so people can share and feel safe about that.
0: Leyla kam vom Iran nach Deutschland. Ich fragte sie, wie sehr ihre eigene Migrationsgeschichte Einfluss auf ihr Kunstprojekt hatte. Leyla mag das Wort Erinnerung sehr. Das war sozusagen der Ausgangspunkt für dieses Projekt. Aber sie wollte Erinnerungen aus der Vergangenheit in die Gegenwart holen und über das Hier und Jetzt sprechen. Es geht um den Umgang und die Wiederbegegnung mit den Erinnerungen. Und die Gefühle, die dabei entstehen. Bei Gesprächen mit ihren Freundinnen aus dem Iran sagte sie häufig, was sie an ihrer Heimat vermisst. Selbst ein kleines Café im Heimatort. Und so ging es auch den ehemaligen DDR-BürgerInnen, mit denen sie sprach. Auch sie wurden nostalgisch, obwohl die Bedingungen heute ja eigentlich besser sind. Leyla möchte mit ihrem Projekt ermöglichen, dass man über seine nostalgischen Gefühle in einem sicheren Rahmen sprechen kann.
2: So So the personal experiences shape your whole view of life and regions, places. And now you're traveling through former

Ja, das war ein hervorragendes Stück deutschen Raps gewesen. Wir haben gerade Manele gehört mit dem Titel Flügel. Ich habe das vorhin ein bisschen durcheinander gebracht. Aber wir machen auch jetzt hier weiter mit dem Titel So Sorry von Smaller Keys. Oder andersrum, je nachdem.

0: 10.46 Uhr haben wir es. Und damit höchste Eisenbahn für die Nachrichten aus Weimar und der Umgebung.
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0: Literaturpreis würdigt Daniela Danz. Internationale Radtour macht Halt in Apolda. Und Änderungen im Stadtbusverkehr. In Weimar ist gestern die Schriftstellerin Daniela Danz mit dem Literaturpreis der Konrad-Adenauer-Stiftung geehrt worden. Laut Jury gehört die 49-jährige Kranichfelderin zu den unverwechselbaren Stimmen der deutschsprachigen Gegenwartsliteratur. Sie verfügt über ein breites Formspektrum, dazu zählen Lyrik, Essays und Prosa. Thematisch stehen bei ihr die Suche nach Freiheit und die Ambivalenzen der Natur im Fokus. Auch die europäischen Krisengebiete sind Gegenstand ihrer Texte. Zuletzt veröffentlichte Danz den Gedichtband Portolan. Dotiert ist der Literaturpreis mit 20.000 Euro. Vergeben wird er an Autoren und Autorinnen, die der Freiheit das Wort geben. Zu den bislang Prämierten gehören unter anderem Hertha Müller, Sarah Kirsch und Daniel Kehlmann. Seit 1993 vergibt die Konrad-Adenauer-Stiftung ihren Literaturpreis. Heute erreicht eine internationale Benefiz-Radtour die Glockenstand Apolda. Laut einer Mitteilung machen 250 Radlerinnen und Radler aus 20 Ländern dort Station. Ab 16 Uhr öffnet das Camp im Sportpark Apolda. Dort die Teilnehmenden übernachten dort in der Turnhalle. Apolda ist das Ziel der dritten Etappe der 18. GBE Europe Tour. Die Etappe begann in Limbach-Obervona in Sachsen. Am Dienstagmorgen startet die Gruppe zur vierten, weiter nach Leinefelde. Mit der Tour sammeln die Teilnehmenden Spenden für Hilfsprojekte. Außerdem fördert sie den interkulturellen Austausch, Teamgeist und nachhaltige Mobilität. Fahrgäste der Weimarer Stadtbusse müssen sich ab heute auf weitere Änderungen einstellen. Darauf hat die Stadtwirtschaft hingewiesen. Es kommt zu einer halbseitigen Sperrung der Rudolf-Breitscheid-Straße in Richtung Stadtzentrum. Der Grund dafür ist der Austausch eines Telekom-Schachtes. Infolge der Behinderung werden die Buslinien 2, 5 und 8 umgeleitet. Ihr Weg führt jetzt über die Berkerer Straße und Marienstraße zum Wielandplatz. In Fahrtrichtung Innenstadt entfallen deshalb die Haltestellen Rudolf-Breitscheid-Straße und Possekscher Garten. Als Ersatzstopp dienen die Berkerer Straße und die Bauhaus-Universität. Die Sperrung gilt voraussichtlich bis zum 10. Juli. Aktuelle Informationen gibt es im Kundenzentrum am Goetheplatz oder auf swg-weimar.de. An der A4 zwischen Apolda und Bucha laufen heute die Arbeiten für neue LKW-Rastplätze an. Wie die Autobahn GmbH mitteilt, entstehen auf dem Abschnitt 88 neue Stellplätze, verteilt auf zwei Rastanlagen. Eine für jede Fahrtrichtung. Mit den eigentlichen Bauarbeiten geht es laut einer MDR-Meldung allerdings erst Mitte Juli los. Fertig sein soll der Rastplatz Richtung Dresden im Sommer 2027, der Platz Richtung Frankfurt ein Jahr später. Gastronomie oder Einkaufsmöglichkeiten sind nicht vorgesehen. Aktuell verfügen Thüringens Autobahnen über rund 3.300 Lkw-Stellplätze. Bis 2028 sollen 100 weitere dazukommen. Unbekannte sind in der Nacht auf Samstag in einen Raumausstatter in der Nordstraße eingebrochen. Laut Polizei durchsuchten sie dort mehrere Schränke und entwendeten schließlich einen bodenverankerten Tresor. Dabei entstand erheblicher Sachschaden. Wie hoch der Beuteschaden ist, wird aktuell noch ermittelt. Wer in der Tatnacht verdächtige Personen oder Fahrzeuge bemerkt hat, soll sich bei der Polizeiinspektion Weimar melden. Das waren die Nachrichten auf Radio Lotte Weimar mit Michael Toscher.
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0: 10.50 Uhr haben wir es und wir kommen zum Wetterüberblick. In Weimar sind am Morgen Teile des Himmels mit Wolken bedeckt. Die Sonne ist aber so zwischendurch mal sichtbar und die Temperatur liegt bei 10 Grad. Ja, im Laufe des Mittags, so die Prognose, überwiegt die dichte Bewölkung. Aber es soll trocken bleiben, mit Regen ist also nicht zu rechnen. Die Temperatur steigt dann auf 16 Grad. Am Abend bilden sich in Weimar leichte Wolken. Und dann haben wir Werte so zwischen 13 bis zu 16 Grad auf dem Thermometer. Und nachts, da sind auch wieder einzelne Wolken am Himmel. und wir haben dann so Werte von 11 Grad. Ja, genau, also die Höchstwerte liegen heute bei 16 Grad, tiefste Werte bei 11 Grad. Und mal gucken, ob es sich hält, dass es nicht regnet. Ich mache drei Kreuze. Ja, und soweit zum Wetter und den Nachrichten. Wir hören jetzt weiter von Mama's Garden-Titel, und zwar Strangers on the Street.

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1: Gleich haben wir es 11 Uhr und mein Name ist Michael Tuscher. Ich werde Sie noch in der Stunde durch das vormittägliche Programm die Stadtzeit am Morgen hier bei uns begleiten. Und ja, es ist ja quasi die Stunde angebrochen, wo man sich allmählich Gedanken macht, was man so zum Mittagessen haben möchte. Bei mir knurrt auch schon der Magen. Aber jetzt kommen wir zu was völlig anderem und zwar zu unserer Rubrik Was war, was ist, was wird. Ja, und diesmal... Das verrät der Blick in die Playlist. Geht es tatsächlich um Edward Grieg? Der hat nämlich seinen 183. Geburtstag. Oder bin ich aber wirklich gespannt wie ein Flitzebogen.
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3: Wir schreiben heute den 15. Juni und an diesem Tag wurde im Jahre des Herrn 1843 der norwegische Komponist Edvard Grieg geboren. Als Sohn eines Kaufmanns und einer bekannten und begnadeten Pianistin dauerte es nicht lange, bis er, also Edvard Grieg, Klavier- und Musikunterricht bekam von seiner Mutter. Er besuchte die Schule, doch war das ein bisschen schwierig, weil die Schule mit Edvard Griegs musikalischen Interessen und Vorlieben nicht ganz so viel anfangen konnte. Einige Jahre später kam er dann nach Leipzig und studierte am Konservatorium unter namhaften Lehrern, die ihn förderten, aber, so schrieb es Grieg in seiner Autobiografie, teilweise auch ein bisschen ja, hinhielten oder eben ja, nichts mehr beibringen konnten. Bekannt ist Edvard Grieg vor allem für seine Peer Gynt-Suiten. Das sind die Orchestersuiten basierend auf der gleichnamigen Bühnenmusik zum Drama von Henrik Ibsen. Peer Gynt hatten wir bestimmt alle im Musikunterricht behandelt. Weitere bekannte Werke sind von ihm das Klavierkonzert in A-Moll Opus 16, das zu meinen absoluten Lieblingsklavierkonzerten zählt. Vor allem der erste Satz, der füllt mich immer mit großer Begeisterung, wenn ich ihn höre. Außerdem bearbeitete Edvard Grieg einige Werke von Wolfgang Amadeus Mozart um für zwei Klaviere. Besonders seine Sonate in C-Dur, also von Mozart, die erstrahlt in der Bearbeitung von Grieg in einem neuen, vielleicht etwas romantischen, aber dennoch sehr tollen Gewand. Ich hatte die Freude, dieses Stück auch schon zu spielen mit einer lieben Freundin zusammen. Ja, und beim Thema Klavier sind wir ja auch gerade richtig, weil Edvard Grieg war der Schöpfer der sogenannten lyrischen Stücke. Bücher mit Klavierstücken sehr unterschiedlicher Art, in denen er norwegische Folklore und Traditionen miteinander verband. Die Stücke sind sehr unterschiedlich. Es gibt schnelle, es gibt langsame, es gibt tänzerische, es gibt melancholische, fröhliche, geheimnisvolle. Und das zeichnet Edvard Grieg aus. Er beherrschte es genauso wie Robert Schumann und auch die anderen Komponisten der Romantik in sehr tollen Bildern zu komponieren. Also die lyrischen Stücke haben auch immer Namen, wie beispielsweise das Wächterlied oder im Balladenton das Vöglein oder Erotik. Das sind einige Namen der lyrischen Stücke von Edvard Grieg. Und im Jahre 1907 verstarb er dann, leider infolge einer Lungenerkrankung. Jedoch ist sein musikalisches Erbe unvergessen und die Werke von Edvard Grieg werden auch heute noch gerne gespielt. Ja, und im Zuge der Beitragsplanung des heutigen WWWs habe ich mir natürlich auch Gedanken gemacht, was können wir denn von Edvard Grieg heute hier hören? Ich habe also überlegt, setze ich mich selbst ans Klavier und spiele etwas, weil von Edvard Grieg habe ich zurzeit zwei Stücke im Programm. Oder aber, und das ist die Möglichkeit, für die ich mich entschieden habe, wir lassen Edvard Grieg einfach selbst spielen. Weil im Jahr 1906 nahm er einige seiner lyrischen Stücke auf einer sogenannten Pianola-Rolle, auf einem Reproduktionsklavier auf. Und ja, ich habe die große Freude, diese Aufnahmen zu besitzen. Und deshalb hören wir jetzt von Edvard Grieg das lyrische Stück Der Schmetterling. Und er selbst sitzt hier auch am Klavier und spielt es für uns. Damit wünsche ich euch viel Spaß und wir hören uns bald wieder. Vom Mikrofon verabschiedet sich Aaron Christopher Hoffmann.

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0: Ja, das war die Sterne, Fan von irgendwas. Das haben wir gerade hier gehört. Und jetzt horchen wir mal über unsere Stadt hinaus. Also Lauscher aufgestellt. Es folgen die Neuigkeiten aus Deutschland und der Welt hier bei uns im Programm.
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2: Israel wird sich auch nach einem Ende des Iran-Kriegs nicht aus dem Südlibanon zurückziehen. Auch Stellungen in Syrien und im Gazastreifen würden auf unbestimmte Zeit gehalten, teilte Verteidigungsminister Katz mit. Dies habe man den USA deutlich gemacht. Trotz aller bestehender und noch kommender Druckversuche werde man in den Sicherheitszonen verbleiben. Israel mache beim Schutz seiner Bürger keine Kompromisse, betonte Katz. Er drohte zudem, man werde mit großer Härte angreifen, sollte der Iran wegen Ereignissen im Libanon Vergeltungsanschläge durchführen. In den vergangenen 2,5 Jahren hat Israel Gebiete im Gazastreifen, im Libanon und in Syrien unter seine Kontrolle gebracht. Die Fläche umfasst rund 1000 Quadratkilometer. Unterdessen berichteten arabische Medien von vereinzelten weiteren Gefechten im Libanon. Ein Stopp der Kämpfe im Libanon ist Teil des angestrebten Rahmenabkommens der USA und des Irans zur Beendigung ihres Krieges. Beide Seiten hatten vergangene Nacht eine vorläufige Übereinkunft bekannt gegeben. Sie soll am Freitag unterzeichnet werden. Frankreichs Außenminister Baron hat die Beschädigung des Kiewer Höhlenklosters durch russische Angriffe auf die Ukraine mit einem Bombardement der Pariser Kathedralen Notre-Dame und Saint-Denis verglichen. Das Ganze sei völlig inakzeptabel, sagte Baron beim Treffen der EU-Außenminister in Luxemburg. Der ukrainische Präsident Zelensky sprach vom bislang schwerwiegendsten Verbrechen Russlands gegen die christliche Kultur. Mit Blick auf die G7-Staaten, deren Staats- und Regierungschefs sich am Abend im französischen Evian-le-Bain treffen, bat er, den Druck auf Russland zu erhöhen. Während einer neuen Welle russischer Angriffe auf die Ukraine ist die Mariä-Entschlafenskathedrale des zum Weltkulturerbe zählenden Höhlenklosters in Kiew in Brand geraten. Verbreitete Aufnahmen zeigen, wie Feuer aus dem Dach mit den vergoldeten Kuppeln lodert. Die Ursprünge der Klosteranlage auf den Hügeln am Fluss Dnipro reichen bis ins 11. Jahrhundert zurück. Die britische Regierung hat sich für ein Social-Media-Verbot für Kinder und Jugendliche unter 16 Jahren entschieden. Premierminister Starmer kündigte bei einer Pressekonferenz in London an, die Entscheidung sei nicht leicht gefallen. Soziale Medien hätten Jugendlichen auch Vorteile gebracht. Ein vollständiges Verbot sei angesichts der Risiken und negativer Konsequenzen dennoch die richtige Entscheidung. Soziale Medien machten Kinder unglücklich. Das Vereinigte Königreich folgt damit dem Vorbild Australiens. Australien hatte im Dezember als erstes Land der Welt ein generelles Social-Media-Verbot für unter 16-Jährige eingeführt. Auch in Deutschland steht dies zur Debatte. Viele Experten lehnen eine Pauschal sozialer Medien ab. Zuletzt sprach sich der Deutsche Ethikrat dagegen aus. Der Deutsche Städtetag drängt in der Debatte über die Zukunft des Bundesprogramms Demokratie leben auf eine Entscheidung. Der Verband forderte Bildungsministerin Prien auf, Klarheit zu schaffen. Derzeit brächten mehr als 300 kommunal getragene Netzwerke Menschen zusammen, die sonst kaum miteinander sprechen, sagte Städtetagspräsident Jung der Rheinischen Post. Entsprechend groß seien die Sorgen. Die Wirkung von Förderprogrammen zu evaluieren sei zwar verständlich, meinte der Leipziger Oberbürgermeister von der SPD. Problematisch sei es aber, wenn gewachsene Strukturen ohne Ersatz wegzufallen drohten. Prien plant, rund 200 Projekte zum Jahresende aus der Förderung zu streichen. Zudem will sie die Förderrichtlinien überarbeiten. Es sei der Eindruck entstanden, dass die Ausrichtung eher ins linksliberale Milieu hineinreiche, argumentierte die CDU-Politikerin. Demokratie leben wird seit Jahren vor allem von der AfD kritisiert. Viele Projekte richten sich gegen Rechtsextremismus und Rassismus. Die Vereinten Nationen machen heute mit einem weltweiten Aktionstag auf die Misshandlung älterer Menschen aufmerksam. Internationalen Statistiken zufolge ist jeder 6. Mensch über 60 Jahre betroffen. Meistens handelt es sich um psychischen und emotionalen Missbrauch. Dazu zählen Beschimpfungen, Demütigungen, Drohungen oder erzwungene Isolierung durch den Entzug sozialer Kontakte und persönlicher Zuwendung. Die zweithäufigste Form ist die finanzielle Ausbeutung, gefolgt von Vernachlässigung, Gewalt und sexuellem Missbrauch. Das Wetter. Vereinzelt Schauer, wechselhaft, im Süden überwiegend heiter, 16 bis 25 Grad. Morgen von Westen etwas Regen, im Osten heiter bis wolkig, 16 bis 24 Grad. Die weiteren Aussichten: am Mittwoch über der Mitte einige Schauer, sonst meist 18 bis 30 Grad.
0: Ja, vielen Dank an die Kollegen und Kolleginnen vom Deutschlandfunk. Gehört haben wir die Deutschland- und Weltnachrichten. Es ist 11 Uhr und 19 gegen 11 Uhr und 45 dürfen wir dann hier wieder die Nachrichten aus Weimar und der Umgebung hören. Ja, jetzt aber erstmal von Future Islands, den Titel The Tower.

0: Ja, das war Element of Crime mit alten Resten eine Chance. 11:31 Uhr haben wir es jetzt und wir kommen zu einer kleinen Hörspielrezension meinerseits. Vor kurzem habe ich wieder in meiner kleinen Hörspielsammlung gekramt und gewühlt und bin über das Hörspiel Ypern gestolpert. Das ist im April 2021 erschienen, ist ein 90-minütiges Independent-Hörspiel, das ein bedrückendes Weltkriegsszenario mit Mystery-Elementen verknüpft. Es glänzt vor allem durch eine wuchtige orchestrale Eingespielung. Atmosphäre, leidet aber etwas zu Unterlängen in der ersten Hälfte. Ja, es kommt ein bisschen schwierig in die Gänge. Aber worum geht's erstmal? Die Handlung spielt im Herbst 1917 während des dritten Flandernzugs, ist also ein Weltkriegshörspiel. Eine Gruppe kanadischer Soldaten wird in einen entlegenen Graben an der Westfront versetzt, in der Nähe von Ypern, um dort den Schrecken des Ersten Weltkriegs zu durchleben. Nach und nach stellt sich jedoch heraus, dass die Männer im Schlamm nicht nur gegen feindliche Truppen kämpfen, sondern gegen auch ganz anderes, übernatürliches Grauen ankämpfen müssen. Also es hat so einen kleinen Mystery-Drive dann am Ende sehr spannend umgesetzt. Und einfach mal, um zu verdeutlichen, was ich meine, oder um sich mal einen kleinen Eindruck zu verschaffen, hören wir einfach mal hinein und ja, überzeugen uns einfach mal selbst.
1: Gas! Schnell! Masken! Zieht eure Masken an!
2: Sind wir so nah an der Front?
3: Hey, da drüben liegt sie. Das Ding ist ja schon komplett verrostet.
4: Bist du bekloppt? Lass das!
5: Spinn nicht aus, Maxwell. Das ist nur eine Gaskartusche.
6: Das kann keine Heini-Bombe sein.
5: Ja, sieht mir nach einer belgischen aus.
7: Eine belgische Taylor? Bist du dir da sicher?
5: Naja, hier steht Schneider 155C. Und irgendwas ist auf Flämisch in die Hülse gekratzt.
7: Mensch, Taylor, deine Hände sind ganz rot. Das sieht aus wie Blut.
5: Was? Ach, Quatsch. Das ist Rost.
8: Der Wind geht nach Süden, wir müssen nach Norden. Sehen wir zu, dass wir wegkommen, bevor unsere Filter den Geist aufgeben.
9: Belgische Artillerie. Außer Waffeln kriegen die auch nichts gebacken.
10: So etwas war nichts Besonderes. Ich kannte genügend Züge, die von der eigenen Artillerie ausgebombt worden waren. Insofern hatten wir noch Glück gehabt. Irgendwann erreichten wir das kleine Dörfchen Langemark. Oder besser gesagt, das, was davon übrig war. Bis auf die kleine Kirche besaß keines der Häuser mehr ein Dach und die meisten Gebäude waren von der Artillerie beider Seiten in Schutt und Asche gelegt worden.
11: Wo kommst du eigentlich her, Taylor?
12: In Ontario.
11: Nein, ich meine, aus welcher Stadt?
12: Toronto.
0: Ja, das war ein kleiner Einblick oder Höreindruck vom Hörspiel Ypern. Übrigens produziert von der Hörtalk-Community, wie ich vorhin schon angedeutet habe. Es ist quasi ein Hörspielprojekt.de-Produktion. Immer wieder hörenswert, da mal ein Ohr zu riskieren. Ist übrigens auch auf deren YouTube-Kanal frei zugänglich. Kann man sich da auch auf jeden Fall anhören. Und einfach mal, um zu dem Sprecher in den Cast zu kommen, ganz besonders herausragend ist hier

definitiv Felix Würgler als Douglas Bright zu benennen. Er ist der kanadische Commander dieses kleinen kanadischen Soldatentrupps und er ist auch in vielen weiteren Produktionen von Hörspielprojekt immer wieder mal also anzutreffen, zu hören. Aber auch, ich habe ihn vor kurzem mal sogar eine Anime-Serie hören dürfen. Genau. Also er macht auch so kleinere Serienprojekte und auch natürlich in dem einen oder anderen Film ist er auch mal zu hören. Also eine herausragende Stimme, die auf jeden Fall im Ohr bleibt, produziert. Also die Idee, Skript, Musik und Cut stammt von Steffen Kuhn. Und das Hörspiel, das brilliert halt wirklich durch eine sehr krasse und sehr genaue Detailgenauigkeit. Und ist definitiv nicht für alle Leute was. Also es gibt auch eine Altersempfehlung diesbezüglich. Aufgrund der sehr dichten, teils verstörenden Kriegsatmosphäre ist das Hörspiel auch erst so ab 16 Jahren freigegeben. Genau, also es sind halt keine drei Fragezeichen, wenn man das so runterbrechen wollen würde. Und trotz des etwas trägen Beginns ist dieses Hörspiel ein äußerst ambitioniertes Fanprojekt, das besonders durch seine hervorragende Vertonung und den unerwarteten Genre-Twist im Gedächtnis bleibt. Wie gesagt, es gibt da so einen kleinen Plot-Twist am Ende. Es fängt als Kriegshörspiel an und hat dann so gegen Ende so einen leichten Mystery-Drive. Lasst euch da überraschen, wenn ihr es euch anhört. Ja, genau. Es ist komplett kostenlos, wie gesagt, auf der Hörspielprojekt.de Website verfügbar, aber auch, wie gesagt, auf dem YouTube-Kanal. So, das zu diesem kleinen Hörspiel und meiner kleinen Empfehlung diesbezüglich. Und wir machen erstmal musikalisch weiter. Und zwar, ja, was hören wir denn? Die Ice and Dub Foundation mit dem Titel 1000 Barrels. Ja, das hören wir jetzt hier bei uns. Genau.

0: Glass Beams mit Mahal. Und wir haben es 11.44 Uhr, gleich 45 und kommen natürlich zu den Nachrichten aus Weimar und der Umgebung. Genau.
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0: Literaturpreis würdigt Daniela Danz. Internationale Radtour macht Halt in Apolda und Änderungen im Stadtbusverkehr. In Weimar ist gestern die Schriftstellerin Daniela Danz mit dem Literaturpreis der Konrad-Adenauer-Stiftung geehrt worden. Laut Jury gehört die 49-jährige Kranichfelderin zu den unverwechselbaren Stimmen der deutschsprachigen Gegenwartsliteratur. Sie verfügt über ein breites Formspektrum, dazu zählen Lyrik, Essays und Prosa. Thematisch stehen bei ihr die Suche nach Freiheit und die Ambivalenzen der Natur im Fokus. Auch die europäischen Krisengebiete sind Gegenstand ihrer Texte. Zuletzt veröffentlichte Danz den Gedichtband Portolan. Dotiert ist der Literaturpreis mit 20.000 Euro. Vergeben wird er an Autoren und Autorinnen, die der Freiheit das Wort geben. Zu den bislang Prämierten gehören unter anderem Hertha Müller, Sarah Kirsch und Daniel Kehlmann. Seit 1993 vergibt die Konrad-Adenauer-Stiftung ihren Literaturpreis. Heute erreicht eine internationale Benefiz-Radtour die Glockenstand Apolda. Laut einer Mitteilung machen 250 Radlerinnen und Radler aus 20 Ländern dort Station. Ab 16 Uhr öffnet das Camp im Sportpark Apolda. Dort die Teilnehmenden übernachten dort in der Turnhalle. Apolda ist das Ziel der dritten Etappe der 18. GBE Europe Tour. Die Etappe begann in Limbach-Obervona in Sachsen. Am Dienstagmorgen startet die Gruppe zur vierten weiter nach Leinefelde. Mit der Tour sammeln die Teilnehmenden Spenden für Hilfsprojekte. Außerdem fördert sie den interkulturellen Austausch, Teamgeist und nachhaltige Mobilität. Fahrgäste der Weimarer Stadtbusse müssen sich ab heute auf weitere Änderungen einstellen. Darauf hat die Stadtwirtschaft hingewiesen. Es kommt zu einer halbseitigen Sperrung der Rudolf-Breitscheid-Straße in Richtung Stadtzentrum. Der Grund dafür ist der Austausch eines Telekom-Schachtes. Infolge der Behinderung werden die Buslinien 2, 5 und 8 umgeleitet. Ihr Weg führt jetzt über die Berkerer Straße und Marienstraße zum Wielandplatz. In Fahrtrichtung Innenstadt entfallen deshalb die Haltestellen Rudolf-Breitscheid-Straße und Possekscher Garten. Als Ersatzstopp dienen die Berkerer Straße und die Bauhaus-Universität. Die Sperrung gilt voraussichtlich bis zum 10. Juli. Aktuelle Informationen gibt es im Kundenzentrum am Goetheplatz oder auf swg-weimar.de. An der A4 zwischen Apolda und Bucher laufen heute die Arbeiten für neue Lkw-Rastplätze an. Wie die Autobahn GmbH mitteilt, entstehen auf dem Abschnitt 88 neue Stellplätze, verteilt auf zwei Rastanlagen. Eine für jede Fahrtrichtung. Mit den eigentlichen Bauarbeiten geht es laut einer MDR-Meldung allerdings erst Mitte Juli los. Fertig sein soll der Rastplatz Richtung Dresden im Sommer 2027, der Platz Richtung Frankfurt ein Jahr später. Gastronomie oder Einkaufsmöglichkeiten sind nicht vorgesehen. Aktuell verfügen Thüringens Autobahnen über rund 3.300 Lkw-Stellplätze. Bis 2028 sollen 100 weitere dazukommen. Unbekannte sind in der Nacht auf Samstag in einen Raumausstatter in der Nordstraße eingebrochen. Laut Polizei durchsuchten sie dort mehrere Schränke und entwendeten schließlich einen bodenverankerten Tresor. Dabei entstand erheblicher Sachschaden. Wie hoch der Beuteschaden ist, wird aktuell noch ermittelt. Wer in der Tatnacht verdächtige Personen oder Fahrzeuge bemerkt hat, soll sich bei der Polizeiinspektion Weimar melden. Das waren die Nachrichten auf Radio Lotte Weimar mit Michael Toscher.
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0: Ja, wir schauen mal, wie das Wetter heute aussieht. 11.49 Uhr haben wir es genau. In Weimar zeigt sich am Morgen die Sonne nur vereinzelt, bei sonst wolkigen Himmel bei Werten von bis zu 10 Grad. Am Mittag ist es bedeckt bei Höchstwerten von bis zu 16 Grad. Am Abend bilden sich in Weimar auch leichte Wolken bei Temperaturen von 13 bis 16 Grad. Und in der Nacht da auch gibt es eine lockere Bewölkung bei Werten von bis zu 11 Grad. Laut Prognose über den Tag hinweg soll es kein Regen geben. Mal schauen, ob sich das bewahrheitet. Ich hoffe. Ja, soweit zum Wetter. Und wir hören jetzt von The Sundays. Here's where the story ends. Nicht unsere.

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1: Ja, das war die Stadtzeit am Morgen, das Vormittagsmagazin bei Radio Lotte Weimar. Zu hören im Radio auf der 106,6 und im Livestream unter radiolotte.de am Montag, den 15. Juni 2026. Diese Sendung haben für Sie vorbereitet heute Aaron Christopher Hoffmann, Olaf Schnörpel, Lukas Bob, Dennis Klostermann, Pauline Rudolf, Marlene Titel, Nele Jallas und meine Wenigkeit Michael Tuscher. Und die Musikauswahl stammt heute von Dennis Klostermann. Vielen Dank, Dennis, da waren einige großartige Perlen mit dabei. Auf jeden Fall. In der Moderation konntet ihr heute Pauline Rudolf hören und im Anschluss Michael Tuscher, also mich. Und natürlich war ich auch in den Nachrichten präsent. 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Ausgewählte Beiträge findet ihr jederzeit in unserer Mediathek unter radiolotte.de. Ihr erreicht uns unter redaktion@radiolotte.de oder unter der 40.1000. Ja, und um 18 Uhr hört ihr dann, also heute auf jeden Fall noch die Stadtzeit am Abend. Da gibt es auch ein paar schöne Beiträge aus unserem Tagesprogramm nochmal zu hören. Und morgen ab 7 Uhr sind wir dann wieder live für Sie am Start mit unserer Stadtzeit am Morgen. Ja, habt einen schönen Montag, habt einen guten Start in die Woche. Auf bald, auf Wiederhören.

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0: Ihr Worte auf mir nach, und sind wir auch schon weiter, zu weit gegangen, geht's noch einmal weiter, zu keinem Ende geht's, es hält nicht auf. Das Wort wird doch nur andere Worte nach sich ziehen, Satz den Satz. So möchte Welt endgültig sich aufdrängen, schon gesagt sein. Sagt sie nicht. Worte mir nach, das nicht endgültig wird, nicht diese Wortbegier und Spruch auf Widerspruch. Lasst eine Weile jetzt keins der Gefühle sprechen, denn Muskelherz sich anders üben. Lasst, sage ich, lasst. Ins höchste Ohr, nichts, sag ich geflüstert, zum Tod fall dir nichts ein, lass und mir nach, nicht mild noch bitterlich, nicht trostreich ohne Trost, bezeichnend nicht, so auch nicht zeichenlos. Und nur nicht dies, das Bild im Staubgespinst, leeres Geroll von Silben, Sterbenswörter. Kein Sterbenswort, ihr Worte.
1: Das Lächeln der Sphinx. In einer Zeit, in der alle Regierenden gefährdet waren, zu erklären, worin diese Gefährdung bestand, ist müßig, denn Gefährdungen haben zu viele Ursachen und doch keine zugleich, befiel den Herrscher des Landes, von dem die Rede sein soll, Unruhe und Schlaflosigkeit. Nicht, dass er sich von unten, von seinem Volk her bedroht fühlte. Die Bedrohung kam von oben, von unausgesprochenen Forderungen und Weisungen, denen er folgen zu müssen glaubte und die er nicht kannte. Als der Herrscher überdies vom Auftreten eines Schattens an den Zufahrtsstraßen seines Schlosses in Kenntnis gesetzt wurde, drängte sich ihm die Überzeugung auf, dass er den Schatten, der vielleicht die Bedrohung barg, anrufen und ins Leben zwingen müsste, um ihn bekämpfen zu können. Und er stieß alsbald auf den Schatten, den man ihm gemeldet hatte. Es war schwer, von ihm auf die Gestalt zu schließen, die ihn vorausschickte, weil er zu groß war, um mit einem Mal ins Auge treten zu können. Am Anfang sah der Regent nichts als ein ungeheures Tier, das sich langsam durch die Gegend schleppte. Später erst gelang es ihm, an der Stelle, an der er den Schädel vermutete, ein plattes, breites Gesicht zu entdecken, das jenem Wesen gehörte, das jeden Augenblick den Mund öffnen und derart fragen konnte, dass man vor ihm seit Jahrhunderten versagte, ihm die Antwort schuldig blieb und verloren war. Der König hatte die furchteinflößende, seltsame Sphinx erkannt, mit der er um das Fortbestehen des Landes und seiner Menschen zu ringen hatte. Er öffnete also zuerst den Mund und forderte sie heraus, ihn herauszufordern. »Das Innere der Erde ist unserem Blick verschlossen«, begann sie, »aber ihr sollt einmal hineinsehen, die Dinge vor mir ausbreiten, die sie birgt, und mir über ihr Feuer und ihre Festigkeit Bescheid sagen.« Der Herrscher lächelte und wies seine Gelehrten und Arbeiter an, sich über den Leib der Erde zu machen, ihn zu durchbohren, seine Geheimnisse freizulegen, alles zu messen und das Gefundene in die feinnervigsten Formeln zu übertragen, deren Präzision unvorstellbar war. Er verfolgte selbst den Gang der Arbeit, der sich in prächtigen Tabellen und dicken Büchern spiegelte. Eines Tages war es denn so weit, dass der Herrscher sein Gefolge anweisen konnte, die geleistete Arbeit vorzulegen. Die Sphinx konnte nicht umhin zuzugeben, dass die Arbeit vollkommen und unangreifbar ausgefallen war, nur schien es vielen, sie drücke zu wenig Achtung vor den Resultaten aus. Aber keiner konnte ihr nachsagen, dass sie sich nicht korrekt verhalten habe. Wenn einige noch gefürchtet hatten, es würde nun offenbar werden, dass die Sphinx den König nur in Sicherheit hatte wiegen wollen, um dann doch noch eine Falle in der Formulierung des Rätsels zutage treten zu lassen, wurden ihre Bedenken jetzt zerstreut. Die zweite Frage war wieder unmissverständlich und einfach im Wortlaut. Gelassen forderte das beinahe entzauberte Ungeheuer, dass sich nun alle an die Feststellung der Dinge machen sollten, die die Erde bedeckten, einschließlich der Sphären, die sich um sie schlossen. Diesmal taten die Wissenschaftler mit ihren Stäben noch ein Übriges. Sie fügten den Aufzeichnungen eine unerhört feingliedrige Untersuchung des Weltraums an, die alle Planetenbahnen, alle Himmelskörper, Vergangenheiten und Zukünfte der Materie enthielt, mit der heimlichen Schadenfreude der Sphinx damit eine dritte Frage vorwegzunehmen. Auch dem König schien es ausgeschlossen, dass noch etwas zu fragen blieb, und er übergab die Lösung mit aufkeimendem Triumph. Schloss die Sphinx die Lider oder war sie überhaupt blicklos? Vorsichtig suchte der Herrscher in ihren Mienen zu lesen.
2: Or nothing at all. Half a loaf

Die Sphinx ließ sich so lange Zeit, die dritte Frage zu stellen, dass alle zu glauben begannen, sie hätten mit ihrem Übereifer in der Beantwortung der zweiten Frage tatsächlich das tödliche Spiel gewonnen. Als sie aber an ihrem Mund ein leises Zucken wahrnahmen, erstarrten sie, ohne dass sie zu sagen gewusst hätten, warum. »Was mag wohl in den Menschen sein, die du beherrschst?« fragte sie in des Königs große Nachdenklichkeit. Der König hatte Lust, mit einem raschen Scherz zu antworten, um sich zu retten, nahm aber noch rechtzeitig Abstand davon und begab sich zu einer Beratung. Er stieß seine Leute an die Arbeit und zürnte ihnen, weil sie sich stoßen ließen. In Versuchsserien begannen sie, die Menschen zu entkleiden. Sie zwangen ihnen die Scham ab, hielten sie zu Geständnissen an, die die Schlacken ihres Lebens zutage fördern sollten, rissen ihre Gedanken auseinander und ordneten sie in hunderterlei Zahlen und Zeichenreihen. Es war kein Ende abzusehen, aber das verschwiegen sie sich, denn der König ging ohne dies durch die Laboratorien, als gewänne er ihnen nicht das geringste Vertrauen ab und sinne einem schnelleren und treffenderen Verfahren nach. Diese Vermutung bestätigte sich eines Tages, als er die bedeutendsten Gelehrten und die fähigsten Staatsbeamten kommen ließ, den sofortigen Abbruch der Arbeit befahl und ihnen in geheimen Sitzungen Gedanken unterbreitete, deren Inhalt niemand weiter mitgeteilt wurde, wenngleich sie alsbald von den Auswirkungen betroffen wurden. Kurze Zeit später lenkte ein Befehl die Menschen gruppenweise nach Orten, an denen hochspezialisierte Guillotinen errichtet waren, zu denen mit peinlicher Genauigkeit jeder einzeln aufgerufen wurde und die ihn dann vom Leben zum Tod brachten. Die Offenbarung, die dieses Verfahren ergab, war so überwältigend, dass sie die Erwartung des Königs übertraf. Er zögerte dennoch nicht, um der Vollständigkeit und Vollkommenheit willen auch die restlichen Männer, die ihm bei der Organisation und der Aufstellung der Guillotine nützlich waren, zu veranlassen, sich den Maschinen zu übergeben, um die Lösung des Rätsels nicht zu gefährden. Gebeugt und stumm vor Erwartung trat der König vor die Sphinx. Er sah ihren Schatten sich wie einen Mantel über die Toten breiten, die nun nicht aussagten, was zu sagen war, weil sich der Schatten über sie gelegt hatte, um sie zu bewahren. Atemlos forderte der König die Sphinx auf, sich wegzuheben, um seine Antwort entgegenzunehmen, aber sie bedeutete ihm durch eine Gebärde, dass sie danach nicht verlange. Er habe auch die dritte Antwort gefunden, er sei frei. Sein Leben und das seines Landes stünden ihm zur Verfügung. Über ihr Gesicht trat eine Welle aus einem Meer von Geheimnissen geworfen. Sodann lächelte sie und entfernte sich. Und als der König sich aller Ereignisse besann, hatte sie die Grenzen überschritten und sein Reich verlassen.

Auch ich habe in Arkadien gelebt. Aber eines Tages war meine Zeit um und ich nahm Abschied. Es war spät im Herbst, aus den Büschen fielen faule Beeren und die Schafe kamen die Hügel herunter, frierend und hungrig, denn über Nacht hatte der Wind das Gras aus den Bergwiesen gespült und an die felsigen Ufer geworfen. Auf silbernen Geleisen, zwei letzten Sonnenstrahlen, trug mich der Zug fort. In der Nacht erreichte ich die Grenze. Die Zollbeamten beschlagnahmten mein Gepäck und als ich mein Geld umwechseln wollte, bedeutete man mir, dass hier eine andere Währung galt. Bedauerlicherweise war zwischen meiner Heimat und den anderen Ländern kein Abkommen getroffen worden, das einen Kurs festsetzte, also war auch mein Geld wertlos. Aber ich verlor den Mut nicht. Schon in der ersten Stadt lernte ich viele freundliche Menschen kennen. Sie halfen mir, wo sie konnten, und ich fand bald Arbeit in einer Fabrik. Später ging ich zu einer Straßenbaufirma. Es war Frühling und es war die erste Straße, die ich sah, eine wunderbare Straße, die die schwersten Fahrzeuge trug, eine große, herrliche Straße, auf der man bis ans Meer fahren konnte. Aber das Meer war weit und es lagen viele Stationen davor. Kleinere Städte und sehr große. Auch eine Weltstadt war darunter. Einige Chronisten dieser Stadt sprachen die Vermutung aus, dass sie sich auf den Ruinen des alten Babylon erhebe. Aber ihre beglaubigte Geschichte schien mir blass und nichtig vor ihrer Gegenwart. Diese Stadt ließ mich nicht mehr los, denn alles, was ich tat, ob ich nun an der Börse spielte, Maschinen baute oder den Ertrag von Plantagen zu steigern versuchte, war so merkbar von Erfolg begleitet, dass es alle meine Erwartungen übertraf. Als mein Name zum ersten Mal in den Zeitungen genannt wurde, war ich glücklicher als je zuvor in meinem Leben und ich beschloss zu bleiben. Ich hätte jetzt jederzeit ans Meer fahren können, aber dazu kam es nicht mehr, denn ich hatte immer neue Versprechen einzulösen, die ich gegeben hatte, immer neue Aufgaben zu erfüllen, die ich übernommen hatte, mich immer neu zu bestätigen, da man nun einmal mich bestätigt hatte. An manchen Abenden fuhr ich, wenn ich sehr müde war, bis zur Ausfallstraße, die ans Meer führt, holte aus meiner tiefen Müdigkeit und Ergebenheit das Bild des unbekannten Meeres hervor und sank halb schlafend der Ferne entgegen und dem unendlichen Himmel, der mit dem Meer den Erdkreis schließt. Sobald die Benommenheit wich, kehrte ich ernüchtert zurück und sagte mir, dass mir diese Reise doch immer bliebe und dass sie mir im Augenblick nichts eintragen konnte, nichts, was ich nicht schon besäße. Jahre kommen und vergehen, die Menschen kommen und gehen und die Zeit und die Menschen wollen mir wohl und ich habe meinen Platz unter der Sonne. Nun erreicht mich seit einigen Tagen in Augenblicken, in denen ich keine Zeit habe, ihm Aufmerksamkeit zu schenken, der Ton einer Flöte, eine vom Wind zerrissene Melodie, ein von großer Entfernung geschwächter Ruf und mir ist, als käme er von den herbstlichen Hügeln, die ans Blau eines makellosen, frühen Himmels grenzen. Oder ist es der Ton der Glocken, mit denen die weißen Lämmer ans Gebüsch streifen, wenn sie den Weg ins Tal nehmen. Oder rührt es vom Summen der silbrigen Strahlengleise, die zu den Hütten am Bach führen und von dort geradewegs in den Sonnenball münden, der wie ein großer versinkender Bahnhof alle Züge in den Himmel heimholt? Hier werde ich manchmal um das Geheimnis des Erfolges befragt und ich könnte euch sagen, dass es mir gelänge, bis ans Meer zu kommen und allen Straßen und allen Wassern der Welt meinen Namen einzuschreiben, wenn mir die Hoffnung bliebe, dass ich am Ende der Tage heimkehren könnte und die staunenden Hirten, die Hügel und Bäche meiner Heimat den Besitz begriffen und würdigten, den ich erworben habe.
aber die Währung zwischen hier und dort ist noch immer eine andere. Und führe ich zurück, so käme ich nicht reicher heim, als ich fortzog, nur wenig älter und müder, und ich hätte vielleicht nicht mehr das Herz, mich zu bescheiden. Nun aber erreicht mich wieder eine vom Wind verstärkte Melodie, aus schrecklicher Nähe ein nicht zu überhörender Ruf, und mir ist, als käme er aus meinem Herzen, das über mir zusammenschlägt, als legten sich mir die herbstlichen Hügel an die zitternde Brust, und als zöge der makellose Himmel in mich ein, um mich zu töten. Oder ist es der Ton einer Glocke, die ich trage, wenn meine Sehnsucht an die Büsche streift, um die roten, reifen Früchte des letzten Jahres zu ernten? Oder rühren diese Klänge vom Dröhnen der im Abendglanz sprühenden Geleise, die mich an die Hütte am Bach tragen und von dort geradewegs auf den zerfließenden Sonnenball, der wie ein riesiger, versinkender Bahnhof alle Wanderer in den Himmel heimholt?

Ein Geschäft mit Träumen. Abends verließ ich immer als Letzter das Haus. Ich hatte die Schlüssel zum Portier zu geben, und wenn ich im Tor stand, ehe ich mich auf den Heimweg machte, blieb mir noch die getane Arbeit zu überdenken. Ich musste mir vorstellen können, ob alle Schriftstücke abgelegt und in den Laden verschlossen waren und ob die Termine und Verabredungen auch in den Kalendern meiner Vorgesetzten vermerkt standen. Manchmal ging ich beunruhigt zurück und überprüfte noch einmal alles, wofür mir Verantwortung übertragen war. Immer war ich müde, wenn ich nach Hause ging, müde wie die Straßen, in denen sich Fahrzeuge und Menschen im Staub verloren. Ich hörte das letzte Lärmen kaum den Wind, der sich im Park hob, und die Vögel, die mit hellen Schreien über die Dächer strichen und der Dämmerung bis an die Hügel und Weingärten vor der Stadt entgegenflogen. Mein Weg führte mich durch die innere Stadt. In die Schaufenster traten Schatten und verbargen die Dinge, die darin gehäuft lagen, aber ab und zu flammten schon Neonlichter auf und drängten das einbrechende Dunkel gegen die Fassaden. Das bunte Licht floss über die Gehsteige auf die Straße, und von den höchsten Dächern sprachen Lichtreklamen mit den Leuchtschriften der Sterne, die erst blass aus dem Himmel tauchten und dann glänzend und groß näher kamen. An einem Sommerabend hielt ich kaum spürend, dass ich stehen blieb vor einer Auslage und noch von weichen Luftzügen zum Weitergehen bestimmt, verharrte ich gedankenlos in einem Schauen, das sich mehr nach innen als nach außen kehrte. In durchsichtiges Papier verpackt, zeigten sich mir kleine und größere Pakete, unregelmäßig in der Form und mit Schleifen gebunden, die, wie von einem Wind bewegt, hinter der Scheibe zitterten. Ich trat aufmerksamer geworden bis an den Rand des Gehsteiges zurück, um nach dem Firmenschild Ausschau zu halten, aber ich konnte keines entdecken. Auch der Name des Inhabers fehlte. Neben dem Fenster lehnte in der offenen Türe ein Mann die kalte Pfeife im Mundwinkel und die Arme über der Brust verschränkt. Seine Ärmel und die Aufschläge seines Rockes waren fadenscheinig und abgestoßen von zu viel Licht oder zu viel Dunkelheit. Es mochte der Verkäufer sein, ein Mann, den die Interesselosigkeit der Vorüberlaufenden interesselos an seinem Geschäft gemacht hatte, denn er sah so sehr mit sich selbst beschäftigt aus, als ließe man ihm schon seit langem Zeit dazu. Ich dachte, dass ich ihn ohne weiteres ersuchen könne, mich eintreten zu lassen und mir einige von den Waren zu zeigen, obwohl mir einfiel, dass ich wenig Geld bei mir hatte. Doch selbst wenn ich mehr davon mit mir getragen hätte, wäre es mir nicht in den Sinn gekommen, etwas zu kaufen. Auch wusste ich gar nicht, was es in diesem Laden zu kaufen gab. Zu all dem aber lag es mir überhaupt fern, planlos Besorgungen zu machen, denn ich legte damals sehr gewissenhaft den größten Teil meines Einkommens zur Seite, um im Winter in die Berge fahren zu können. Genau genommen nicht einmal, um in die Berge zu kommen. Ich pflegte das nur allen meinen Freunden zu sagen. Ich sparte, weil mir daran lag zu sparen. Ich arbeitete, weil mir daran lag zu arbeiten. Ich gönnte mir nichts, weil mir daran lag, mir nichts zu gönnen. Und ich machte Pläne, weil es mir richtig schien, Pläne zu haben. Ich zog meinen Hut und trat auf den Verkäufer zu. »Ihr Schaufenster ist schlecht beleuchtet«, sagte ich vorwurfsvoll. »Ich möchte mir diese Dinge bei besserem Licht ansehen.« »Was wollen Sie bei besserem Licht sehen?«, fragte er mit einer weichen, aber spöttischen Stimme. Undeutlich beschrieb ich mit der Hand einen von den Gegenständen, die ich durch das Fenster gesehen hatte, und stellte mich neugierig geworden neben den Mann auf die Schwelle, um einen Blick in das

Innere des Ladens tun zu können. Altes Gerümpel verstopfte den Raum, der nur schwach erhellt war. Hinter dem Pult trennte ein dicht gewebter Vorhang den Laden von den anschließenden Räumen. Die Luft stand gesättigt von Staub und Stille. Nur eine dicke Fliege, die sich von der Straße hinein verirrt haben musste, kreiste summend um die Lampe, die nackt und ängstlich von der Decke baumelte. An einer Wand sprangen Fächer, die voll mit Waren standen. Ich konnte sie nicht genau ausnehmen, ich vermutete dies nur, weil hin und wieder die Enden einer Schleife über der Verpackung aufstanden. Auf meiner Schulter spürte ich die Hand des Verkäufers. Er schob mich tiefer in den Raum und schloss die Türe hinter sich. Dann ging er zum Lichtschalter und legte die Hand darauf. Überrascht und erschreckt folgte ich jeder seiner Bewegungen. Was hatte er mit mir vor? Er konnte mich niederschlagen, mir meine Brieftasche abnehmen. In meiner Verwirrung vermochte ich nicht, zur Tür zu laufen und mich ins Freie zu retten. Ich blieb stumm und mein Herz schlug rasend gegen meine Kehle. Wenn Sie einen Traum sehen wollen, muss ich den Raum verdunkeln, erklärte er ruhig, drehte am Schalter, ging dann zum Fenster durch, das noch ein wenig Licht von den Straßenlaternen sickerte, und zog einen Vorhang vor. Ich regte mich noch immer nicht. Ich wollte ihn fragen, was er damit meine, wenn Sie einen Traum sehen wollen. Aber ehe ich zu dieser Frage ansetzte, offenbarten mir kleine Pakete in der Stellage wunderbare Inhalte. Sie leuchteten auf, ihre Farben waren unvergleichlich, die Entfernung zwischen mir und den Fächern war aufgehoben. Jedes Rot, jedes Silber stand vor meinen Augen unfassbar nah und dicht. Breite Höhe und Tiefe waren ausgelöscht. Mir wurde so warm, dass ich das Gefühl für meine Lage verlor. Ich atmete kaum und mir war, als sei ich in tiefes Wasser geraten, das mich trug und in dem ich schlief, selbst wenn ich die Augen offen hielt.

Mein Bewusstsein kehrte erst zurück, als ich in einem der Träume Anna sah. Sie stand auf einem weißen großen Schiff, ihr Körper war mit glänzenden Schuppen überzogen und sie streckte die Arme nach mir aus. Über ihren Locken, die ein Wind hob und steil aufrichtete, kreiste ein schwarzer Vogel. Ich fürchtete, er könne sie verletzen oder sie niederreißen. Ich hielt mir die Hände vors Gesicht und suchte mir schnell einen anderen Traum. Goldene Bälle trafen von niemandem geworfen auf dem Boden auf und schnellten dann ein Stück zur Höhe, fielen herab und stiegen von neuem auf. Es war ein wunderschönes Spiel, das ich gerne mitgespielt hätte. Dennoch wandte ich mich wieder zu Anna hin. Mir fiel ein, dass ich sie lange nicht mehr gesehen hatte, und ich dachte darüber nach, was sie wohl auf dem Schiff sollte. Denn sie wohnte wie ich in der Stadt, und wenn wir einander schon lange nicht mehr begegneten, war es nicht meine Schuld. Sie hatte es so gewollt. Und nun streckte sie plötzlich die Arme nach mir aus und wünschte vielleicht, dass ich sie vor dem großen schwarzen Vogel bewahre? Beklommen wandte ich mich um. »Diesen Traum möchte ich nehmen«, sagte ich, »und diesen vielleicht auch. Drehen Sie das Licht wieder an.« Im elektrischen Licht verblichen die Pakete. Unscheinbar und staubig standen sie in den Regalen. Meine Augen brannten, ich fuhr mit der Hand über meine feuchte Stirne und trat an das Pult. Der Verkäufer nahm einen Bleistift aus der Lade und zog den Kassablock. Ehe er jedoch zum Schreiben ansetzte, fiel ich ihm in die Hand, fürchtend, dass ich nicht bezahlen könnte, was er verlangte. »Ich kaufe nur einen Traum«, sagte ich hastig. »Ich will nur den Traum von Anna.« Ich verbesserte mich rasch. »Nur den von dem Mädchen auf dem großen weißen Schiff.« Nachdenklich setzte er unleserliche Zahlen auf ein neben dem Block liegendes Blatt Papier, als mache es ihm Mühe, den Preis zu errechnen. »Einen Monat«, murmelte er schließlich und durchkreuzte seine Berechnungen mit einem festen Strich. Ich lachte ihm ins Gesicht. Sich den Kragen zurechtrückend, erläuterte er, »Ich mache keinen Scherz. Sie haben vielleicht erwartet, mit Geld bezahlen zu können, aber Sie werden wissen, dass Sie nirgends Träume für Geld bekommen. Sie müssen mit Zeit bezahlen. Träume kosten Zeit, manche sehr viel Zeit. Wir haben einen Traum, vielleicht darf ich Ihnen zeigen, für den wir ein Leben verlangen.« »Danke«, ich unterbrach ihn, denn mir schwindelte. »Ich fürchte, ich habe nicht so viel Zeit. Ich werde nicht einmal die Zeit für den kleinen Traum haben, nach dem mich verlangt.« Ich trat ganz nah an ihn heran und sah ihm beschwörend ins Gesicht. »Mich verlangt mehr, als Sie begreifen können nach diesem Traum. Ich würde Ihnen viel, vielleicht sogar alle meine Ersparnisse dafür geben, aber meine Arbeit geht meiner Zeit vor und die wenigen Tage, die ich im Winter für mich haben werde, will ich in den Bergen zubringen. Und selbst wenn ich auf die Erholung verzichtete, würde meine Zeit nicht reichen, um diesen teuren Traum zu bezahlen.« Wortlos warf der Verkäufer den Block an das Ende des Tisches. Dann schritt er zur Türe und wies mich unmissverständlich hinaus. Ich ging, aber ich ging nicht, ohne meinen ganzen Mut, meine ganze Empörung zusammenzufassen. Ich war fast sicher, dass ich meinen Verstand verloren hatte. Ich kämpfte einen kurzen, heftigen Kampf, in dem ich mir vorwarf, mich schon zu sehr in dieses Geschäft eingelassen zu haben, aus dem ich vielleicht nicht mehr heraus konnte, nicht mehr heraus wollte. »Hören Sie«, schrie ich dem Mann zu, der mich nicht mehr ansah, sondern gleichgültig auf die Straße blickte. »Ich will darüber nachdenken. Ich werde es mir überlegen und morgen wiederkommen. Legen Sie mir den Traum auf die Seite. Erlauben Sie nicht, dass mir jemand zuvorkommt.« Ehe ich mir Rechenschaft ablegen konnte, lief ich die Straße hinunter dunkleren Straßen zu. Spät kam ich nach Hause. Ich schlief erst ein, als mir der Morgen mit dunstigem Frühlicht die Augen bestrich und erwachte bald darauf erschrocken, weil es zu spät war, fast zu spät, um noch rechtzeitig an die Arbeit zu kommen.
Der Tag wollte nicht vergehen, nicht über meinen eiligen Gängen, meinen eiligen Handgriffen und verdoppelten Anstrengungen, allem gerecht zu werden. Ich fürchtete, nichts und niemand mehr gerecht zu werden, nicht den Anforderungen, die man an mich stellte, nicht mehr mit mir selbst, nicht mehr meinem Wachen und Schlafen, wenn kein Traum hineinreichte oder ich in keinen Traum reichte. Am Abend ging ich kreuz und quer durch die Stadt, die Rollladen fielen donnernd über die Schaufenster. Vor jedem Laden schrak ich zusammen, weil ich fürchtete, ohne es zu wollen, vor den einen gekommen zu sein, den ich suchte und mied. Nach diesem Heimweg wurden mir noch viele Heimwege zur Qual, bis ich eines Tages beschloss, meiner Unrast ein Ende zu setzen. Ich nahm mir vor, nur noch einmal nach diesem Traum zu sehen und mit dem Verkäufer zu sprechen, ihn zu bewegen, den Preis zu senken, den ich nicht zahlen wollte. Vielleicht würde ich ihn doch bezahlen. Als ich mich dem Haus näherte, in dem ich den Laden wusste, sah ich schon von Weitem mein hohes Gerüst bis an das Dach reichen. Eimer mit Kalk und Bottiche mit Mörtel standen auf dem Gehsteig, und wo einst der kleine, dunkle, mit Gerümpel gefüllte Laden gewesen war, standen leere, saubere Wände. Das Fenster war aus dem Rahmen gelöst worden. Ein Arbeiter sprang von der Leiter und kam vor meine Füße zu stehen. Ich war sehr ruhig. Ich fragte ihn, wohin der Besitzer übersiedelt sei. Er wusste es nicht. Er wusste nicht einmal, dass es hier überhaupt ein Lokal gegeben habe. Ich hätte mich wahrscheinlich in der Hausnummer geirrt, meinte er. Nein, erwiderte ich zerstreut und wandte mich zum Gehen. Nein, ich habe mich nicht geirrt. In dieser Nacht schlief ich tief und fiel aus der zitternden Unruhe, die mich die ganze Zeit hindurch benommen gemacht hatte, in eine Ruhe, die sich nicht wieder aufheben ließ. Ich schlief und hörte die Sirenen nicht, die mich immer geweckt hatten. Die Vögel vor dem Fenster lärmten vergeblich, und ich blieb selbst ruhig, als ich die Augen aufschlug und entdeckte, dass es Nachmittag war. Die Stunden fliegend blauten und der Sonnenzeiger am Himmel nach Westen wies. Einige Wochen lang lag ich, von einer wohltätigen, fast schmerzlosen Krankheit ans Bett gefesselt. Ich hatte viel Zeit, schmerzlose und traumlose Zeit. An dem Tag, an dem ich so weit hergestellt war, dass ich meiner Arbeit wieder hätte nachgehen können, erhielt ich von meiner Firma die Kündigung. Ich hatte mir eben zu viel Zeit genommen, und nun wurde mir noch einmal Zeit, auf lange Zeit, geschenkt. Zeit, wofür?

Was meint man eigentlich damit, die ganze Gesellschaft beschreiben? Die Bewusstseinslage in einer Zeit. Das heißt doch nicht, dass man die Sätze nachspricht, diese Gesellschaft spricht, sondern die muss sich anders zeigen. Und sie muss sich radikal anders zeigen. Denn sonst will man nie wissen, was unsere Zeit war. Und die Krankheit, die Folter darin, und die Krankheit der Welt und die Krankheit dieser Person ist die Krankheit unserer Zeit für mich.

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Sendeverantwortung für die eben gehörte Sendung hatte Lutz Mühlfriedl aus Schöten bei Apolda. Danke fürs Zuhören und bis zum nächsten Mal.

Hallo, Hallöchen, ihr hört die Musikschleife bei Radio OKJ und bei Radio Lotte um 14 Uhr am Freitag, dem 12. Juni. Wenn ihr das wann anders hört, dann ist es eine Wiederholung. Und das ist eigentlich meistens gar nicht so relevant, außer ich rede über das Wetter oder sage, dass irgendwas jetzt vor kurzem rauskam und dann kam es gar nicht vor kurzem raus, wenn ihr das in einer Wiederholung hört. Naja, das Thema heute ist so Pop-R&B-mäßiger Kram, auch so ein bisschen, ja, sehr glamourös klingt und glitzernd und toll. Und diese Playlist habe ich gestartet wegen dem Album Flop Queen von Precious und davon hören wir auch gleich einen der ersten Songs. Dieses Album ist so großartig. Ich habe Don't Hate the Girls, der Song, den wir auch gleich hören, gehört und war so, oh mein Gott, das ist so, so gut und es ist so richtig wie Beyoncé-Level. Also es ist so gut. So, sie sollte so berühmt sein und das ist sie nicht und das hat mich irgendwie mad gemacht. Und deswegen dachte ich, wir können heute mal ein paar Frauen, die eben solche Musik machen, in den Vordergrund rücken und denen mehr Plattform geben, weil sowieso schwarze Frauen nicht genug gewertschätzt werden auf der Welt. Und das ja, ist doch heute ein guter Anlass. Und ja, Precious habe ich auch nicht so viel rausfinden können. Ist auf jeden Fall eine amerikanische Singer-Songwriterin, die in Memphis und Nashville wohnt und nigerianische Wurzeln hat. Und sie hat schon sehr früh angefangen. Sie hat Cover auf YouTube hochgeladen, so wie das viele Leute machen. Und dann vor 3 Jahren, zumindest 3 Jahren, vor, als ich diesen Artikel gelesen habe, ich weiß gar nicht mehr, wann der geschrieben wurde, hat sie dann angefangen, ihre eigene Musik zu machen und hat dann so eine Akustik-EP rausgebracht und hat dann aufgehört, Cover zu machen. Dann hat sie einen Plattenvertrag mit einem Indie-Label in L.A. bekommen und hat dann eben ja ihre Sachen rausgehauen. Und es wird immer besser, finde ich. Jetzt kam auch nochmal, also das Album Flop Queen kam 2025 raus. Dann kam jetzt nochmal MP3 im April raus als Single. Und es ist großartig. Ich bin so gespannt, was sie alles macht in ihrer Karriere und was da kommt. Und kann nur sagen, das ist eine Person, die wir beobachten sollten und uns merken sollten. Und deswegen hören wir jetzt Don't Hate the Girls von Precious.

Don't Hate the Girls von Precious. Ich habe auch gerade gesehen, steht auch noch da, dass sie in Atlanta wohnt. Also keine Ahnung, wo sie wohnt. Ich glaube, sie ist überall unterwegs. Die nächsten Leute, und man hat es auch schon vielleicht ein bisschen gehört, so ein bisschen dieses frühe 2000er-Thema ist auch da. Und die nächste Gruppe, die wir haben, also es ist eine Gruppe, die heißt Say Now, die versucht es so ein bisschen zu verkörpern und das klappt auch ganz gut. Ich weiß nicht, ich finde, die Musik hört sich irgendwie manchmal nicht so gut produziert an und ich weiß nicht, ob das an Streaming-Plattformen liegt oder tatsächlich an der Produktion. Das ist eine britische Girl Group aus London und die besteht aus drei Frauen, Isabel Salvanera, Emilia Onura und Madeleine Haynes. Die sind bei Atlantic Records, wie auch viele Leute, und gibt es seit 2022. Und ich habe die schon mal irgendwie irgendwo gesehen, aber jetzt auch nicht so dolle viel. Und ja, naja, die sind noch verhalten bekannt, sage ich jetzt mal. Und ja, die hatten 2023 ihr Debüt und bringen halt sehr, sehr viele Singles raus. Und eine der letzten war zum Beispiel Supermarket, den habe ich mal auf Social Media gesehen. Und ja, die haben erst als Duo angefangen und dann kam Haynes noch dazu. Und die werden von Modest gemanagt. Die haben auch One Direction und Lil Mix gemanagt. Und ich glaube auch durch K-Pop, auch damals so wie heute, hat man so ein bisschen mehr Ambition, eben Gruppen zurückzubringen, die ein Konzept haben, die eine Choreo haben, vor allem auch durch Cat's Eye. Und naja, die waren schon für Jade und Kylie Minogue Opener, also zwei Pop-Ikonen aus verschiedenen Zeiten. Und wir hören ja den Song Can't Keep a Beat, der kam letztes Jahr raus. Ja, Can't Keep a Beat von Say Now.

Baby, I'm a Star von Jania, die kommt aus L.A. und war irgendwie mal auf TikTok viral, habe ich aber gar nicht mitbekommen und hat auch eher so, auch so Akustikversionen gesungen oder Cover und hat dann einen Vertrag bei Def Jam irgendwann bekommen. Die ersten zwei EPs waren auch mehr so emotionenbasiert, also sie hat erstmal so ihre ganzen Emotionen rausgelassen und jetzt in den letzten, im letzten Jahr hat sie dann angefangen, eben diese Kunstfigur zu erschaffen, die natürlich aber auch auf ihr selbst basiert, weil sie wollte schon immer berühmt werden und eine Pop-Ikone werden. Das war schon immer ihr Traum und da will sie das eben so kombinieren, dieses Pop-Ikonen-Dasein und dieses Badass und Selbstbewusstsein, das soll eben ihre Musik verkörpern und auch Frauen geben, aber gleichzeitig auch Emotionen und ja, reale Dinge. Und der Song Baby I'm a Star ist herausgekommen im März diesen Jahres, also 2026. Der nächste Song ist von Justin Sky. Ich wusste, dass die existiert, ich wusste, dass Leute die lieben, aber ich habe irgendwie nie so richtig viel von ihr mitbekommen. Und Justin Sky wurde 1995 geboren und hat extrem viel schon gemacht. Natürlich auch als Schauspielerin. Sie hat irgendwie ihre Karriere bei Tumblr gestartet und ist dann mit 19 schon bei Atlantic Records gelandet. Da ist sie aber nicht mehr, sondern bei Roc Nation jetzt und hat damals Cover aufgenommen, so wie das auch die meisten Leute irgendwie gemacht haben. Und ja, hat mit gefühlt allen berühmten Leuten auf der Welt zusammengearbeitet. Dann war ihre Familie aber auch schon so im Business drinne, fand ich auch sehr interessant. Und ihr Großvater war Politiker, der war United States Ambassador zu Jamaika. Und sie war auch in der Serie Grown-ish und Tales und in so Reality-Shows wie Love and Hip-Hop, fand ich auch sehr interessant. Und sie bringt gerade sehr, sehr tolle Musik raus und da hören wir einen Song, der heißt Just a Girl, der ist auf dem Album Candy erschienen, beziehungsweise ist das eine EP, aber was unterscheidet eine EP noch von einem Album, wenn eben alles irgendwie nur eine halbe Stunde geht? Ja, und das kam im März 2026 raus, dieses Jahr, und da hören wir jetzt Just a Girl.

Morgen, Juliana mit Lockett war das. Und ich habe auch nicht so viel über sie gefunden, außer dass sie aus North Carolina kommt und sie YouTube-Blogs macht. Da hat sie auch dokumentiert, wie sie ihre erste EP gemacht hat. Und dann habe ich gesehen, warum sie überhaupt YouTube macht. Und zwar hat sie 2023 die erste Live-Performance nach 6 Jahren von Frank Ocean gestreamt. Und es war eben zu Coachella, wo ja eigentlich alle Konzerte sogar gelivestreamt werden, aber das halt eben nicht. Und sie hat es angefangen zu streamen, wollte es eigentlich nur für ihre Freunde machen. Dann ist das sofort auf Reddit geteilt worden und viral gegangen und alle haben sich das da angeguckt. Ich habe nichts gegen Frank Ocean, aber ich bin da nicht so tief drin, deswegen habe ich das alles gar nicht mitbekommen. Und damals war sie erst 18, das heißt, sie ist jetzt wahrscheinlich 21 Jahre alt und macht schon großartige Musik. Und sie scheint auch großer Fan von Natania zu sein, die wir auch dann gleich noch hören, die ja auch gerade auf Social Media ein bisschen viraler geht mit ihren Outfits und allem und ihrer großartigen Musik. Und ich glaube auch, dass Morgen Juliana, die wir gerade gehört haben, ein bisschen bekannter wird, weil ja, das ist auch einer meiner Lieblingssongs auf dieser Playlist heute gewesen und der nächste auch, denn der ist wieder von Precious vom Album Flop Queen und der heißt Aha und ist großartig. Es ist, wie gesagt, ein großartiges Album, hört es euch einfach an.

Him and Him and Him von Jay Stevens war das und die ist gerade auch sehr am Durchstarten, würde ich sagen, denn sie hat dieses Album rausgebracht, das heißt, da muss ich nochmal kurz gucken, Total Sellout. Da gab es einen ersten Teil und einen zweiten Teil von und dann kam letztes Jahr im November nochmal beides als ein Album praktisch raus. Und sie wird eben auch dafür gefeiert, dass sie diesen klassischen R&B-Sound wieder zurückbringt, den man so aus den 90ern, 2000ern kennt und das aber auch mit futuristischen Pop-Elementen kombiniert. Und das macht sie meiner Meinung nach auch wirklich, wirklich gut. Sie wurde auch ein bisschen auf Tumblr bekannt, auch leider Gottes nicht mitbekommen, wo ich sehr viel Zeit auf Tumblr verbracht habe. Und sie hat Songs geschrieben für verschiedene Leute, für Normani, die wir später sogar noch hören, und Jennifer Lopez, Latto oder Jiho von Twice, der K-Pop-Gruppe. 2024 hat sie eben diese Sellout-Ära begonnen mit diesem Klang, den wir gerade gehört haben, und hat auch ein paar viralere Songs gehabt, habe ich aber, glaube ich, auch nicht mitbekommen. Body Favors, Wet und Boyfriend Forever. Und 2025 hat sie eben den zweiten Teil rausgebracht, dann eben Total Sellout und war noch als Opening Act bei der britischen Gruppe Flow dabei und ist mit Khalid aufgetreten und hat auch 2023 die Creator Campaign für Radio gewonnen. Das ist das Record Label von Issa Rae und ist auch jetzt bei Def Jam. Also alles kommt irgendwie wieder zusammen und sie ist eigentlich auch so viel unterwegs und rumgekommen, also auch musikalisch, arbeitstechnisch, wo man eigentlich sagen sollte, warum ist sie nicht berühmter? Genauso wie bei der nächsten Person. Vielleicht kennen einige Leute Infinity Song und die bestehen eben aus Geschwistern. Das sind Abraham, Angel, Israel und Momo Boyd. Momo Boyd hat vor kurzem ihr erstes eigenes Soloalbum rausgebracht, wo die Geschwister aber auch noch dabei sind. Die sind auch bei Roc Nation und sind durch ihre Familie auch schon ein bisschen rumgekommen, bekannter geworden und sind eben auch in New York aufgewachsen. Die haben auch so Backing Vocals gemacht, zum Beispiel bei Kanye West, diesem Gospel-Album, was er mal gemacht hat, Jesus is King oder wie auch immer das heißt. Da waren die eben dabei. Ja. Und dann war Momo Boyd auch bei Baby Keem's Good Flirts dabei und bei Kendrick Lamar und irgendwie ganz viel gemacht schon 2015, 16 und trotzdem nicht so krass bekannt geworden. Dann gab es von Infinity Song den Haters Anthem, der war viral gegangen und da habe ich dann die Band auch kennengelernt. Das war, glaube ich, 2022, da kamen dann auch Alben raus, davor aber auch schon. Und dann haben sie im April diesen Jahres ein NPR Tiny Desk Konzert gemacht und da sind sie auch nochmal ein bisschen viraler mitgegangen. Da kam dann auch das vierte Album raus und eben so eigentlich zu ziemlich der gleichen Zeit das Solo-Album Miss Michigan. Und das hat eben Country als Genre größtenteils und beschäftigt sich eben mit Themen wie amerikanisch sein. Und das geht ja nicht, dass eine schwarze Frau das macht. Deswegen haben sich dann sehr viele Menschen sehr aufgeregt, was ich super finde. Also wenn was dafür sorgt, dass sich solche Leute aufregen. Und ja, dieses Album Miss Michigan ist sehr traurig und sehr balladig, aber am Ende ist dann halt Oops, der so ein bisschen ja 2000er Britney Spears Vibes hat und der ist großartig, der passt immer noch super ins Album, aber er ist ein Banger, ein absoluter Banger und deswegen hören wir jetzt Oops von Momo Boyd.

Meeting You Once, in Klammern The End von Natanya war das, die eben gerade auch sehr durchstartet. Und die hat 2023 den Globe Gala Music Artist to Watch Award gewonnen und war sowieso schon in ganz vielen Magazinen wie Pitchfork und Dazed, da wurde sie schon abgefeiert. Und NME nannte sie 2025 in ihrer 100er Liste der aufstrebenden KünstlerInnen, die man auf jeden Fall beobachten sollte. Und ja, sie wuchs in London auf, hat dann irgendwann gemerkt, ach so, ich habe absolutes Gehör, ja, passiert, und war dann auf der Julian Joseph Jazz Academy, hat 2019 ihre ersten Singles rausgebracht. Und ist auch, glaube ich, relativ frisch aus der Uni und hat erst ihre Abschlussarbeit geschrieben. Das sah zumindest so aus. Irgendwie hängt sie auch mit Oscar Scheller rum, der irgendwie immer alles, was in Richtung Pop, auch so in Richtung Pink Panthers geht, produziert. Also auch Sachen von Pink Panthers. Und, aber sie produziert auch ihre Sachen selber und schreibt die größtenteils auch selber. Und 2025, letztes Jahr im Juni, hat sie das Album Felines Return rausgebracht. Das kann ich auch nur empfehlen, da mal reinzuhören. Über die nächste Sängerin konnte ich nicht wirklich viel finden, weil sie auch nur Serena heißt. Und das ist auch nicht einfach zu googeln mit der Suchmaschine, nachzuschauen mit Suchmaschinen. So rum wollte ich das sagen. Und die ist auf jeden Fall seit 2018 aktiv, ist aus dem karibischen Raum und spricht Französisch, Englisch und Haitianisch. Sagt man das so? Ich weiß es nicht, es tut mir leid, weil ich es falsch gesagt habe. Und ist aus Maryland und ja, versucht so auch so ein bisschen diesen Y2K-Sound, aber auch ja, Afrobeats-mäßige Sachen zusammenzubringen, karibische Elemente. Und da hören wir einen Song von der EP What You Didn't Know. Die kam 2024 raus und da hören wir Up at Night.

Das war Take My Time von Normani von dem Album Dopamine, was 2024 rauskam und ich glaube auch seitdem gespeichert hatte und mir nicht angehört habe, bis vor ein paar Monaten. Und das war meiner Meinung nach einer der mit Abstand besten Songs daraus. Kann ich aber trotzdem empfehlen, mal reinzuhören und euch selber ein Bild zu machen. Und das ist auch einer der Songs gewesen, mit dem diese Playlist angefangen hat, mit dem Precious-Album und mit diesem Song, der unbedingt in einer Radiosendung von mir gespielt werden musste. Normani kennt man vielleicht noch dadurch, dass sie durch X-Factor in Amerika, wo sie auch wirklich jung mitgemacht hat, also das wusste ich gar nicht. Ich habe zum ersten Mal gesehen, dass sie so jung war, als sie ja mitgemacht hat, irgendwie 15, 16, 17 oder so. Da ist sie in die Gruppe dann Fifth Harmony gekommen, die natürlich einer der erfolgreichsten Girlgroups dann wurde zu Zeiten, wo halt One Direction noch existiert haben, glaube ich, und Lil Mix auch existiert haben. Dann gab es halt so ein paar Sachen, dass Camila Cabello rausgegangen ist aus der Gruppe und dann gab es einen Skandal wegen Teilen von rassistischen Inhalten über Normani, wo, ja, also einfach schlimme Dinge so. Und dann hat sie eine Pause gemacht, hat viel selbst gemacht, Cover auf YouTube hochgeladen und hat dann ein neues Plattenlabel bekommen, ihre Solo-Karriere gestartet, viele Collabs mit Leuten gemacht, Motivation kam raus, ein Banger immer noch, unterschätzter Song, an den man einfach manchmal denken sollte, finde ich. Da wird einfach nicht oft genug dran gedacht. Es kam Dancing with a Stranger mit Sam Smith raus. Also schon viel und trotzdem, glaube ich, wird sie noch sehr übersehen, was ja heute so ein bisschen das Thema ist. Dann gab es noch so irgendwelche Tidal-Events und Sachen mit Kevin Harris. Kevin Harris kann ich musikalisch nicht leiden, aber ja. Und dieses Album kam dann halt 2024. Ich glaube, seitdem hat sie gar nichts mehr so richtig gemacht. Naja, doch ein bisschen was, schon ein bisschen was. Also eine Single, das war's. Naja, und wir machen weiter mit Adana Duro. Die kennt man vielleicht durch ihre Videos, wo sie so schlechte Remixe in Clubs, wo hauptsächlich weiße Menschen hingehen, nachmacht. Und damit ist sie extrem viral gegangen und hat dann auch Musik rausgebracht, die richtig, richtig gut ist. Ab 2022 war das so ungefähr. Auch mit sehr viel Konzept. Sehr toll. Und ich wusste damals gar nicht, dass sie da auch schon Songs vorher rausgebracht hat und dass sie mit jungen Jahren bei American Idol und The Voice aufgetreten ist und auch, ich glaube, bei The Voice nicht so weit, aber bei American Idol ein bisschen weitergekommen ist. Wusste ich nicht. Naja, von hier hören wir den Song Nothing to Say. Der kam 2026, also im März raus diesen Jahres. Und das ist so ein schöner, ruhiger Song nochmal als vorletztes. Und dann wird es nochmal wieder ein bisschen poppiger. Da hören wir Coco Jones, die auch von vielen Leuten sehr gefeiert wird. Die auch nur ein Jahr älter ist als ich. Naja, zwei fast. Und die ist bei verschiedenen Talentwettbewerben aufgetreten, hat kurz eine Disney-Karriere gehabt, weil sie bei dem Film Let It Shine dabei war, als Roxy Andrews. Kann ich mich, glaube ich, nicht dran erinnern. Und dann war sie in verschiedenen Filmen und Serien noch zu sehen, zum Beispiel bei der Serie Bel-Air. Dann hat sie Disney-Songs auch gemacht und hat dann irgendwann gedacht, okay, ich konzentriere mich jetzt auf meine persönliche Karriere. Mit ICU hatte sie einen Hit und hat dann auch Grammys bekommen. Ja, also einen, glaube ich. Und ist heute halt eben noch sehr beliebt bekannt, vor allem für ihre Konzepte, die sie jetzt auch hat. Also wir haben heute viele Frauen mit tollen Konzepten für ihre Musik, für ihre Musikvideos gehört, die einfach meiner Meinung nach unterschätzt werden. Und ich glaube auch Pop, der auch ein bisschen so in Richtung R&B geht, wird generell gerade irgendwie ein bisschen übersehen. Und das müssen wir ändern und das haben wir heute vielleicht hoffentlich ein bisschen mit dieser Musikschleife gemacht.
Ich hoffe, ihr habt euch schön und glitzerig gefühlt und schaltet nächste Woche 14 Uhr wieder ein bei Radio Lotte, beim UKJ in Jena, wo ich, Jule Niedergesäß, mein Volo mache, falls ihr das noch nicht mitbekommen habt. Und ja, das war die Musikschleife. Schaltet wieder ein und ich wünsche euch, wenn ihr jetzt nicht weiterhört, ein schönes Wochenende. Wenn ihr bei Radio Lotte weiterhört, hört ihr den Nerd Talk. Viel Spaß und viel Spaß bei den letzten beiden Songs. Nothing to Say von Dana Duro und Love a Girl von Coco Jones.

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Liebe Hörerinnen und Hörer, wir sagen wieder einmal herzlich willkommen zu einer neuen Ausgabe von Radio DARC, dem spannenden Technikmagazin des Deutschen Amateur-Radioclubs. Heute ist es die Sendung Nummer 592. Das Datum der Erstveröffentlichung ist Freitag, der 12. Juni 2026. Ich bin Cody Farrin und werde Sie durch das Programm der folgenden Stunde führen. Es war eine Erfindung, ohne die Sie heute Radio DARC gar nicht hören könnten. Es gäbe kein Radio, kein Fernsehen, keine Handys, kein schnurloses Telefon. Die Rede ist natürlich von der drahtlosen Nachrichtenübertragung, gemeinhin als Funktechnik bezeichnet. Aber wissen Sie auch, wer als erster Mensch eine drahtlose Nachricht übermittelte? Kaum jemand kennt ihn. Das war ein gewisser Ferdinand Schneider aus Fulda. Wir stellen Ihnen diesen genialen Erfinder heute genauer vor. Ja, der Funk, das Radio. Was wären wir ohne diese Erfindung heute? Wo stünde unsere Gesellschaft? Es ist teuflisch gut, was nun George Harrison in unserem ersten Musiktitel zum Besten gibt mit Devil's Radio.

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1: Heute mit diesen Themen. Radio DARC Frequenztest am 7. Juni erfolgreich. Ham Radio Funkfachmesse vom 26. bis 28. Juni. Demografische Entwicklung in Japan spiegelt sich im Amateurfunk wider. Und Sonderrufzeichen zur WRTC 2026 aktiv. Am Mikrofon Conny Farren. Am vergangenen Sonntag war Radio DARC aus Wufferten auf zwei parallelen Frequenzen zu hören. Das ist die gewohnte 9670 kHz im 31 Meter Band und zusätzlich parallel die 7380 kHz im 41 Meter Band. Zum Einsatz kamen jeweils 125 kW Sendeleistung an zwei identischen Antennen, was einen direkten 1:1 Vergleich der Empfangsqualität erlaubte. Das Redaktionsteam erhielt rund 200 Empfangsberichte per E-Mail, wofür wir uns recht herzlich bedanken. Einen klaren Favoriten bei diesem Frequenzvergleich gab es nicht. Je nach Region lag mal die 9670 vorne, mal die 7380. Tendenziell war der Empfang im 41-Meter-Band im Westen, Norden und in der Mitte Deutschlands etwas besser. Im 31-Meter-Band hingegen machten Gebiete im Süden, in Österreich und der Schweiz das Rennen. Die Unterschiede waren aber insgesamt eher gering, maximal 10 dB. Es wurde aber öfter berichtet, dass die 7380 kHz etwas weniger Fading aufwies und stabilere Signale lieferte. Dies deckt sich mit unseren Erwartungen. Eine Aussendung im 41-Meter-Band scheint ein guter Kompromiss zu sein, um alle Regionen des Zielgebiets abzudecken. Wir werden dieses Ergebnis diskutieren und gegebenenfalls im Herbst einen dauerhaften Wechsel in Erwägung ziehen, abhängig von der weiteren Entwicklung der Sonnenaktivität. Hören Sie am Ende dieser Sendung, wie immer, den Funkwetterbericht von Christian Reiber, Delta Lima 8 Mike, Delta Whisky, vom HF-Referat des DARC. 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Die demografische Entwicklung in Japan wirkt sich auf viele Lebensbereiche aus. Unter diesem Gesichtspunkt ist möglicherweise auch eine Meldung des japanischen Nachrichtenportals HamLife zu verstehen. Demzufolge ist die Anzahl der Funkamateure im fernöstlichen Land in den vergangenen 10 Jahren von 435.969 im Januar 2016 auf 332.120 im Januar dieses Jahres zurückgegangen. Die Zahlen stammen vom Ministerium für Innere Angelegenheiten. Japan ist eine der ältesten Gesellschaften der Welt. Das Durchschnittsalter liegt bei 50,2 Jahren, wobei Frauen eine Lebenserwartung von 87 Jahren und Männer eine Lebenserwartung von 81 Jahren haben. In den vergangenen 5 Jahren hat Japan etwa 3 Millionen Einwohner verloren. Zum Vergleich, Deutschland hat es etwas günstiger, aber auch hierzulande liegt das Durchschnittsalter bei 44,9 Jahren. Die Lebenserwartung für Frauen in Deutschland beträgt 83,2 Jahre und für Männer 78,5 Jahre. Die Überalterung der Gesellschaft und den daraus resultierenden Rückgang der Anzahl von Funkamateuren gibt es in vielen anderen Ländern ebenfalls. Umso wichtiger ist es, junge Menschen von den Vorteilen des Amateurfunks zu überzeugen, etwa für Bildung und berufliche Karriere. 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Die WRTC selbst ist die Weltmeisterschaft der Funkamateure und ermittelt alle 4 Jahre die besten Contest-Operateure der Welt. Sie findet statt vom 8. bis zum 13. Juli in der ostenglischen Region East Anglia. 100 Top-Contester aus der ganzen Welt kommen zusammen, um an 50 Standorten der Grafschaften Suffolk, Norfolk und Cambridgeshire am IARU-Contest teilzunehmen. Ausführliche Informationen dazu finden Sie in der Juli-Ausgabe der Clubzeitschrift CQDL, die um den 20. Juni erscheint. Das waren unsere heutigen Meldungen aus der Funkwelt für Sie. Der nächste Musiktitel ist ein Wunsch unseres Hörers Heinz Sülz, Rufzeichen Delta Golf 7 Delta Mike aus Lünen. Er schreibt uns wie folgt: Ich wünsche mir das Lied Wunderbar wie du von Peter Kraus. Es ist auch heute noch unser Lieblingslied. Im November 1959 haben wir geheiratet und ein paar Monate zuvor kam diese Schallplatte von Peter Kraus heraus. Wir, aber auch Peter Kraus, wurden 1939 geboren und auch im November 1959 startete der Peter Kraus Club. Uns alle gibt es heute noch. Ich bin Fan von Radio DARC und höre es jeden Sonntag. Nun denn, lieber Heinz, vielen Dank für dieses Lob und dann spielen wir jetzt gerne euer Lieblingslied hier auf Radio DARC. Wunderbar.

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1: Die Funktechnik ist eine Erfindung, ohne die unsere heutige moderne Welt nicht denkbar wäre. Gemeint damit ist die drahtlose Übertragung von Nachrichten. Was vor mehr als 100 Jahren mit der drahtlosen Telegrafie begann, ist heute überall. Radio, Fernsehen, Handy, Internet, aller Orten ist Funk. Sogar wenn man sein Auto aufsperrt. Wenn man jedoch fragt, wer die Person hinter einer der wichtigsten Erfindungen der Menschheit ist, dann bekommt man ganz unterschiedliche Antworten. Manche tippen auf den deutschen Physiker Heinrich Hertz, manche auf den italienischen Erfinder Guglielmo Marconi. Auch Nikola Tesla, James Maxwell und Alexander Popow werden als Kandidaten für diese Ehre gehandelt. Jedoch alles falsch. Tatsächlich war der deutsche Physiker und Elektrotechniker Ferdinand Schneider aus dem hessischen Fulda weltweit der Erste, dem die drahtlose Nachrichtenübertragung gelang. Das war im Jahr 1895, rund 2 Jahre vor Marconi. Kaum jemand kennt ihn und das ist schade. Immerhin brachte es Schneider auf mehr als 180 Patente, die ihm zuerkannt wurden. Dabei wollen wir Ihnen jetzt diesen genialen Erfinder und sein Lebenswerk einmal genauer vorstellen. Ein Beitrag von Eva Maria Englert, Delta Golf 9, Mike Foxtrot Golf.
2: Hallo liebe DX-Freunde und Funkamateure. Es war eine Erfindung, ohne die Sie heute Radio DALC nicht hören könnten. Es gäbe kein Radio, kein Fernsehen, keine Handys, kein schnurloses Telefon. Diese Erfindung ist die drahtlose Nachrichtenübertragung, gemeinhin als Funk bezeichnet. Geboren am 10. Oktober 1866 in Fulda, galt Ferdinand Schneiders Interesse schon früh der Technik. So entwickelte er bereits als Schüler ein spezielles Bohnenschneidmesser, für das ein Fuldaer Maschinenfabrikant ein Patent anmeldete. Ferdinand bat seinen Vater, ihm eine Ausbildung zum Mechaniker zu ermöglichen und befasste sich nebenher auch mit Elektrotechnik. Er entschied sich für eine 4-jährige Lehrzeit bei einem Uhrmacher. Dort begann der junge Tüftler mit der Entwicklung einer elektrischen Uhr. Dies gelang ihm auch im Alter von gerade einmal 21 Jahren und er meldete das Funktionsprinzip nach weiteren Verbesserungen zum Patent an. Ein weiteres Projekt in einem ganz anderen Anwendungsbereich beschäftigte den jungen Patentinhaber während eines Aufenthalts in Hamburg, wo er an einer Lösung zur Beleuchtung öffentlicher Toiletten arbeitete. Das Konzept sah vor, Urin als elektrolytische Flüssigkeit für galvanische Batterien zu verwenden und darüber Glühlampen mit Energie zu versorgen. Ferdinand Schneider war offensichtlich ein Tüftler und Bastler. Nach der Ableistung des Militärdienstes kehrte er mittlerweile verheiratet nach Fulda zurück, wo er ein elektrotechnisches Installationsgeschäft eröffnete. Nach der Entwicklung eines Apparats zur Umwandlung von Gleichstrom in Wechselstrom bot ihm die Universität Jena die Ehrendoktorwürde an. Schneider war jetzt 27 Jahre alt. Aus diversen Gründen musste er diese Auszeichnung jedoch ablehnen. Auch die Windkraft hatte es ihm angetan. Inspiriert durch einige Exponate auf der Pariser Weltausstellung, entwickelte Schneider einen sogenannten Windmotor, den er auf einem 12 Meter hohen Stahlturm im Hinterhof seiner Werkstatt in der Fuldaer Brauhausstraße aufstellte. Mit einer von ihm entwickelten 30 Volt Stromanlage lud er einen aus 17 Zellen bestehenden Akkumulator auf. Mit dieser sogenannten Schneiderschen Elektrizitätszentrale versorgte er nicht nur sein eigenes Haus, sondern darüber hinaus weitere Anschlussnehmer mit elektrischem Strom, den er in eine höhere Spannung umsetzte. Kaum zu glauben, das alles fand Ende des 19. Jahrhunderts statt. Seine Ideen sind offensichtlich noch heute modern. Seine wohl wichtigste Erfindung war aber die drahtlose Telegrafie. Damit befasste er sich ab 1895. Dabei baute er auf Erkenntnissen des zu diesem Zeitpunkt bereits verstorbenen Physikers Heinrich Hertz auf. Ihm gelang 1889 der Nachweis elektromagnetischer Wellen sowie deren Ausbreitung mit Lichtgeschwindigkeit. Anlässlich eines Experimentiervorgangs im Saal der Harmonie des Werkmeisterbezirksvereins Fulda führte Ferdinand Schneider am 24. März 1895 erstmals öffentlich seine Erfindung der drahtlosen Telegrafie vor. Dies geschah nachweislich ein halbes Jahr vor dem italienischen Konkurrenten Guglielmo Marconi, der zusammen mit dem ebenfalls gebürtigen Fuldaer Ferdinand Braun den Nobelpreis für Physik erhielt. Natürlich stellt sich nun die Frage, warum diese Ehre dem bekannten Italiener und nicht Ferdinand Schneider zuteil wurde. Wie so oft und wie auch heute noch ist die Antwort das Geld und das Marketing. Marconi war der Sohn reicher Eltern. Er konnte viel Geld in die Vermarktung seiner Ideen stecken. Er gründete eine Firma, die Marconi Company, und wurde gewissermaßen zum Elon Musk seiner Zeit, zu einem Tech-Tycoon der Jahrhundertwende. Schneider hingegen fehlte das Geld, seine Ideen in Produkte umzusetzen und gewinnbringend zu vermarkten. Er musste damals, erst 28 Jahre alt, neben dem Betrieb seines elektrotechnischen Geschäfts auch das Fuldaer Eichamt verwalten, so dass er sich mit seinen Erfindungen und deren Verbreitung nur nebenbei beschäftigen konnte. Das Ergebnis wirkt bis heute nach. Marconi kennt jeder, die Ehre erhielten andere, Schneider konnte leider nur zusehen.

0: 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Als erstem Menschen gelang es dem Fuldaer Physiker und Erfinder Ferdinand Schneider, anno 1895, drahtlose Nachrichten zu übertragen. Wie schaffte er das? Und wie sah seine Apparatur aus?
1: Der Schneidersche Sender funktionierte so. Im Stromkreis einer Batterie war ein Zerhacker, eine Morsetaste und ein Funkeninduktor angeschlossen. Am Sekundärkreis, der die Funkstrecke erzeugte, wurde zur Steigerung der Reichweite zwei V-förmige Antennen leitend an die Funkenstrecke angeschlossen. Der Empfänger bestand aus zwei Blechstreifen, die durch einen Spalt mit einer Breite von etwa 0,5 mm getrennt waren. Diese waren mit den Leistungen eines empfindlichen Telefonkopfhörers verbunden. Um die Empfangswirkung für die elektromagnetischen Wellen zu verstärken, verband der Erfinder zwei Seitenantennen mit den Blechstreifen. Als am Sender Morsezeichen gegeben wurden, waren diese schwach im Kopfhörer hörbar. Mithilfe dieser einfachen Geräte übertrug Ferdinand Schneider erstmals mittels Funktechnik drahtlose Nachrichten über eine Entfernung von 5 bis 10 Metern. Physikalisch wurde der Trennungsspalt durch elektrische Wellen ionisiert, was man im Kopfhörer vernehmen konnte. Schneider erhöhte die Reichweite seines Spaltempfängers, indem er den Spalt zwischen den Blechen weiter verringerte und so dessen Empfindlichkeit steigerte. Darüber hinaus entwickelte er Empfangsapparate, bei denen der Trennungsspalt mit sehr zarten Metallplättchen bedeckt bzw. überbrückt wurde. Da dem Erfinder weiterhin nur geringe finanzielle Mittel zur Verfügung standen, stellte er preisgünstige Apparate für Fundamentalversuche zum Stückpreis von 11 Mark her. Diese bestanden aus einer Gebe- und Empfangsstation, einschließlich der beschriebenen Ionisierungsplättchen, einer Broschüre und einer Kiste. Für diese Anordnung erhielt Schneider 3 Reichspatente. Die Abnehmer seiner Funkbausätze waren überwiegend Schulen und Universitäten, sogar im Ausland, welche die Anordnung für Schulungs- und Vorführzwecke einsetzten. Auch das kommt einem noch heute seltsam bekannt vor, denn das wird auch heute noch so gemacht. Nebenher erfand er noch mehrere andere Dinge wie die elektronische Zündung von Sprengsätzen, Entfernungsmessung, Mikrofone, Projektoren, Motoren, Sprechmaschinen, Sicherheitsmanometer, Blitzableiter und Signalanlagen, um nur einige zu nennen. Bemerkenswert ist auch seine Idee einer Funkuhr. Diese sollte alle Uhren im Deutschen Reich mittels elektromagnetischer Impulse fernsteuern. Hierfür wurde nahe Fulda sogar ein 150 Meter hoher Sendeturm errichtet, der im Frühjahr 1914 eingemessen wurde. Doch der Ausbruch des Ersten Weltkriegs stoppte die weitere Realisierung des Vorhabens und machte weitere Planungen zunichte. Das Militär beschlagnahmte Schneiders drahtlose Sendestation mitsamt den zugehörigen Apparaten. Das Funkwesen war nun ein allein dem Militär vorbehaltener Technikbereich. Aber bekannt kommt Ihnen diese revolutionäre Idee sicher vor. Heute heißt das System DCF-77 und steuert alle modernen Funkuhren aus einer hochgenauen Atomuhr. Schneider blieb bis zu seinem Tod 1955 in Fulda, brachte es dort zu großem Ansehen, betrieb sein Geschäft weiter und wurde im Alter von 35 Jahren Stadtverordneter. Was uns von ihm heute bleibt, über 100 Jahre später, ist die Erinnerung an einen genialen Tüftler. Die letzten Jahre bis zu seinem Tod am 27. März 1955 lebte Ferdinand Schneider in einem Fuldaer Seniorenheim. Noch im hohen Alter hatte der ideenreiche Erfinder Pläne, mit Hilfe von großen Antennen in das Weltall hineinzuhören, um dort vielleicht Spuren fremder Zivilisationen zu finden. Auch das kennen wir heute. Es wurde im sogenannten SETI-Projekt Jahrzehnte später in die Realität umgesetzt. Aber es war seine Idee. Zu Ehren Schneiders hat die Stadt Fulda noch zu seinen Lebzeiten eine Straße nach ihm benannt. Und seit 2014 erinnert eine an seinem Geburtshaus angebrachte Gedenkplakette. Außerdem ist heute ein kleiner Teil seines Schaffens in einem Ausstellungsraum im Fuldaer von der Au Museum zu sehen. Bis zum nächsten Mal, Eva Maria, DG9 MFG.

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1: Eines der prägendsten Kapitel seiner nunmehr langen Geschichte des Rundfunks waren die sogenannten Piratensender. Ihnen haftete etwas Verruchtes und Illegales an, sendeten sie doch von verankerten Schiffen in der Nordsee aus, um die Gesetze an Land zu umgehen, die damals alle privaten Rundfunksender verboten haben. Diesen Piratensendern gelang es jedoch in den 1970er Jahren binnen kürzester Zeit ein Millionenpublikum für sich zu gewinnen. Doch warum lauschten damals vor allem junge Menschen millionenfach den verrauschten Mittelwellen aus der Nordsee, statt in UKW-Stereoqualität Heino, Chris Roberts und Co. von den öffentlich-rechtlichen Sendern zu genießen? Max Knieriemen hat sich auf die Suche nach einer Antwort auf diese Frage gemacht.
2: Die Komponenten eines UKW-Senders gibt es im Elektronikfachhandel. Antenne, Netzteil, Widerstände, Kondensatoren, Halbleiter und Spule.
3: Damit ist dann der Schwingkreis komplett und wir können die Frequenz mit einem Schraubendreher hier einstellen.
2: Bauanleitungen gibt es viele, wie zum Beispiel auf YouTube. Die Kosten sind überschaubar. Bausätze für Radiosender gibt es schon ab 30 Euro. Teuer wird es, wenn die Bundesnetzagentur einen Sender ohne Lizenz ausfindig macht. Dafür drohen Bußgelder von bis zu 500.000 Euro, was draufgängerische Tüftler nie davon abgehalten hat, Radio zu machen, ohne um Erlaubnis zu fragen. Richtig Fahrt aufgenommen hat das Schwarzsenden auf dem Meer. Eben deshalb heißen diese Sender am Rande und außerhalb der Legalität Piratensender.
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2: Das Erkennungszeichen von Radio Merkur ab 1958 in der Ostsee zwischen Dänemark und Schweden auf Sendung.
6: Die Lüderter Radio Merkur.
2: Der erste professionelle Piratensender hatte keine politische Agenda, sondern klang recht konventionell. Hitparaden, Hörspiele, Nachrichten und zur Finanzierung Werbung. Hier griff der Staat ein. Das Schiff durfte zwar senden, wenn es mindestens 3 Seemeilen von der Küste entfernt war. Aber den dänischen und schwedischen Firmen wurde es bei Strafe verboten, den Seesendern Werbeaufträge zu geben. Kurz darauf verschwanden Merkur und einige Nachahmer vom Äther. Andere Piratensender kreuzten über die Nordsee. Sie waren hartnäckiger.
7: Mochten Sie fragen, Sie luistert doch auch nach Veronica.
2: Radio Veronica und Radio Nordsee sendeten auf Holländisch. Für Großbritannien gab es Radio Caroline und das Wonderful Radio London. Die neuen Sender erreichen junge Zielgruppen, die die elitäre BBC bis dahin vernachlässigt hatte. Die Piratenradios werden zum wichtigen Kanal für das Swinging London der 1960er. Schon die ersten Sendungen mit DJs wie Simon Dee schlagen ein. Das wird spätestens klar, als der erste Tender, so heißen Boote mit Lebensmittelnachschub, nach der ersten Sendung ankommt.
8: Wir wussten nicht, wie viele Hörer wir hatten. Wir hofften ein paar tausend, keine Ahnung. Als dann der Tender zum ersten Mal kam, da sah ich etliche Säcke liegen an Bord des Tenders. Gemüse, Obst, dachte ich. Die brachten das Zeugs an Bord und es war kein Gemüse. Das war Hörerpost, Säcke voller Hörerpost. Und da wurde mir klar, was direktes Radio bewirken kann. Sofortige Resonanz.
9: And then it was then that I learned the power of radio.

0: Auch den britischen Behörden sind die Piratensender ein Dorn im Auge. 1967 folgt das Verbot. Alle englischen Piratensender stellen den Betrieb ein. Bis auf Radio Caroline, das zum Vorbild für die erfolgreiche Filmkomödie Radio Rock Revolution wurde.
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0: Es dauert nicht lange, bis die Radiopiraten der Nordsee Nachahmer finden. Auch in deutschen Städten wie 1966 in Münster wird in Kinderzimmern, Hobbykellern und Dachböden an Tonbändern geschnitten und geklebt, Musik und Moderation abgemischt und versendet.
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2: Ja, Dieters Hobby war die Elektronik. Und da kamen wir zusammen auf die Idee, ähnlich wie die britischen Piratensender, die nur ein Programm für die Jugend haben, auch so ein Programm ebenfalls nur für die Jugend zu produzieren.
0: Bis auch dieser Sender zumachen muss. Die 17-jährigen Macher werden vor Gericht gebracht. Meist kommen die Schwarzsender in der Bundesrepublik mit Geldstrafen davon. Die DDR ist strenger.
3: Die drohten mir dann, dass man dafür nach Schwedt kommt. Das war die Militärstrafanstalt der Nationalen Volksarmee. Von dort war nur Ungutes zu berichten.
0: Götz Rubisch betreibt in den 70er Jahren in Halle einen Piratensender für Rockmusik.
4: I'm coming home und das können wir auch sagen. Wir kommen zu euch nach Hause. Über unseren Sender und euer Radio.
3: Ich war zu hören. Es gab keine Möglichkeit, noch irgendwas zu leugnen. Als man also von mir gefordert hat, ich solle eine Selbstverpflichtung zur informellen Mitarbeit bei der Stadtsicherheit unterschreiben, da habe ich das gemacht.
0: In der Nordsee muss Radio Caroline den Sendebetrieb immer wieder unterbrechen. Werbeeinnahmen gibt es wegen des Verbots kaum. Die Sendeschiffe können nur unzureichend gewartet werden.
5: This is Radio Caroline. 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
0: Und der Piratensender geht dubiose Deals ein. Etwa mit christlichen Organisationen, die Radio Caroline dafür bezahlen, dass vom Schiff Missionssendungen ausgestrahlt werden. Der Zustand der Mi Amigo aber ist katastrophal. 1980 dann der GAU. Die Ankerkette bricht, das Schiff treibt ab und läuft auf eine Sandbank. Der Schiffsboden reißt auf und Wasser dringt ins Schiff ein. Die Crew bleibt ruhig, gibt zunächst nur kodierte Nachrichten an die englische Zentrale von Radio Caroline im Programm durch. Das Schiff ist allerdings nicht mehr zu retten. Am späten Abend muss Radio Caroline das Programm unterbrechen. Zum Glück kann die britische Küstenwache die Besatzung der Mi Amigo retten.
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0: Auch dieser Sender erobert ein treues Publikum. Im Kampf gegen den Bau eines Atomreaktors im elsässischen Fessenheim schließt sich eine deutsch-französisch-schweizer Gruppe politischer Aktivisten zusammen. Ihre Sendeanlage schleppen sie eigenhändig im Rucksack auf den Kaiserstuhl in der Nähe von Freiburg.
7: Es gab damals auch gefährliche Szenen, gell, dass man vom Berg aus, wo die Sendung gerade lief, dann unten im Tal die Hunde, die Polizeihunde hat bellen hören und die grünen Polizeiwägen hat auffahren sehen. Und dann war es Zeit, den Sender abzubauen, in den Koffer zu tun und irgendwo zu verbuddeln und zu verstecken und dann ungeschoren davon zu kommen, was auch in der Regel immer gelang. Der Polizei ist es in dieser Zeit nie gelungen, einen Sender zu beschlagnahmen.
0: Michael Karthäuser war als Techniker von Anfang an dabei, bei Radio Wert, später umbenannt in Radio Dreieckland.
7: Wir haben das damals gegründet als eine der möglichen Formen, wie man Atomkraftwerke verhindern kann.
0: Allerdings erfolglos. 1978 geht das AKW Fessenheim ans Netz. Die Aktivisten senden weiter, zunächst auf Elsässisch, später auch auf Deutsch und Französisch. Schließlich bilden sich zwei Redaktionen, eine in Frankreich, in Colmar, und eine deutsche in Freiburg. Die französische Sektion wird 1981 legalisiert. Denn Staatspräsident François Mitterrand und seine sozialistische Partei standen selbst wegen Betriebs eines Piratenradios vor Gericht. Nach dem Wahlsieg gibt sich Mitterrand selbst eine Amnestie und legalisiert damit auch gleichzeitig die freien Radios in Frankreich. Anders in Freiburg. 1985 kam es zur Razzia. Live übertragen von Moderatorin Ursi Kollert.
8: Hier ist Radio Dreieckland auf 101,7 MHz. Wir senden aus unserem Studio 2 in Freiburg. Ich muss jetzt darüber berichten, dass gerade ein großer Polizeieinsatz hier stattfindet bei Studio 1 auf dem Gräser Gelände. Wir Mit einer unheimlichen Brutalität versuchen die Bullen, Leute von uns festzunehmen, schlagen und prügeln einfach so auf sie los. Wir versuchen weiter, den Sender zu schützen und ihn zu retten.
0: Drei Jahre später, 1988, erhält Radio Dreieckland schließlich eine Lizenz. Seitdem hat sich das linksalternative Radio gehalten und inzwischen sogar das Atomkraftwerk Fessenheim überlebt. Das wurde 2020 abgeschaltet. Viele Piratenradios haben einen ähnlichen Weg in die Legalität genommen. Radio Caroline hatte ab 1983 ein neues Schiff mit fast 90 Meter hohem Sendemast. Allerdings bekam der Sender erst 1990 eine Lizenz in Großbritannien. An der Vergangenheit Radio Carolines haben sich viele ein Beispiel genommen. In Ostfriesland avancierten Piratenradios in den 80er Jahren zu einer Art Volkssport. 250 illegale Sender zählte die Oberpostdirektion Bremen 1990.
9: Die Piratensender, die sind hier von Bedeutung, weil jeden kennt. Und vor allen Dingen ist das, weil wir hier im ländlichen Bereich überhaupt keine Vergnügungsmöglichkeiten. Wir müssen jeweils, wenn wir ins Theater wollen, 50 Kilometer da reisen, bevor wir es mal da sind.
0: Erklärte Annemarie Röhrsch im NDR. Sie und ihre Mitstreiter hatten hunderte Unterschriften gesammelt, um zumindest eine Duldung der Piratensender zu erreichen. Aber die niedersächsische Landesregierung bleibt hart. Noch 2006 hat die Bundesnetzagentur reihenweise Piratensender in Ostfriesland ausgehoben, die vorwiegend Schlagermusik spielten. Heute haben sich die meisten Radiomacher ohne Sendelizenz ins Netz verlegt. Aber wer im Äther sucht, der kann sie manchmal auch heute noch finden. Gerade in den Niederlanden und Nordostdeutschland gehen trotz nach wie vor horrender Geldstrafen immer wieder Piraten auf Sendung.
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1: Es sind nur noch wenige Tage hin zur Sommersonnenwende, dem längsten Tag des Jahres. Und unsere Ionosphäre hat natürlich auch auf Sommerbetrieb umgeschaltet. Was das konkret bedeutet für unsere Ausbreitungsbedingungen auf der kurzen Welle, das hat uns nun wieder Funkwetterspezialist Christian Reiber, Delta Lima 8 Mike, Delta Whisky vom HF-Referat des DARC aufbereitet.
2: Die Sommersonnenwende. Ja, es ist schon wieder soweit. Dieses Jahr am Sonntag, den 21. Juni um 8.24 Uhr UTC. Wer also nächste Woche am Sonntag diese Sendung auf Kurzwelle hört, darf auf den noch keine Stunde alten Sommer anstoßen. Für die Kurzwelle ist das eine ganz eigene Jahreszeit und die Meinungen dazu gehen auseinander. Während die einen die gedrückten Grenzfrequenzen ziemlich doof finden, freuen sich die anderen über die lange geöffneten Bänder. 20 Meter schließt nach Mitternacht UTC nur noch kurz, denn gegen 3 Uhr UTC geht die Sonne dann ja schon wieder auf und steht dann in hiesigen Breiten 16,5 Stunden über dem Horizont. Genau das macht aber nun der Radio DARC-Frequenz im 31-Meter-Band Probleme, der 9670. Aufgrund der herabgesetzten Grenzfrequenz funktioniert sie nicht mehr so gut für Steilstrahlung, also die eher kurzen Distanzen. Vom Sender in Wufferten bis in den Westen Deutschlands sind es nur rund 600 Kilometer. Das behebt man, indem man eine niedrigere Frequenz sucht, die dann die kurze Strecke besser bedienen kann, aber für das restliche Zielgebiet immer noch gut funktioniert. Und die liegt eben nun im 41-Meter-Band. Um solchen veränderten Bedingungen gerecht zu werden, führen viele auf der Kurzwelle aktive Rundfunksender solche Frequenzwechsel übrigens zweimal im Jahr durch, jeweils am letzten Sonntag im März und Oktober. Schauen wir aufs aktuelle Funkwetter. Die Sonnenaktivität verringerte sich in der letzten Woche, am Donnerstag sank der solare Flux unter 130 Einheiten, zog aber tags darauf bereits wieder etwas an. Es gab nur C-Flares, davon aber jede Menge. Die Ursache ist schnell gefunden. Die Sonnenrotation hat mehrere aktive Regionen auf die Rückseite wandern lassen, auch die bisher tonangebende 4455. Am Mittwoch tauchte dann auf der anderen Sonnenseite die Region 4465 auf und die sieht sehr interessant aus. Dieses Wochenende erscheint eine weitere aktive Region. Mal sehen, was die dann zustande bekommen. Für die nächsten Tage wird mit 120 bis 150 Fluxeinheiten gerechnet. Die letztes Wochenende erwarteten Plasmawolken dreier koronaler Masseauswürfe trafen am Freitagabend ein und ließen die Magnetometer auf einen K-Index von 6 steigen. Die Magnetik erholte sich allerdings erfreulich schnell davon. Am Sonntag gab es sogar schon wieder F2-Öffnungen auf 10 Meter. Es lag wohl daran, dass das Magnetfeld dieses Plasmas nach Norden gerichtet war. Das hindert die Teilchen des solaren Plasmas daran, in tiefere Atmosphärenschichten vorzudringen. Trotzdem war es ein K6. Wäre das Plasmamagnetfeld südwärts gerichtet gewesen, wäre wohl ziemlich was los gewesen. Ein Halo-CME vom Donnerstag wird an diesem Wochenende etwas Unruhe verursachen. Ein kleines koronales Loch hilft auch noch mit, sodass ein schwacher Magnetsturm möglich ist. In der Woche ist dann immer wieder etwas Unruhe drin. Vor allem steigt die Gefahr für koronale Masseauswürfe und damit ein stürmisches Magnetfeld in der Woche an, vor allem in der zweiten Wochenhälfte. Abgesehen davon bleibt es bei den Sommerbedingungen. Bis 15 Meter öffnen alle Bänder, 12 und 10 Meter zeitweise und eher kurz. Die sporadische E-Schicht brummt und jetzt tut sich da auch was auf 4 und 2 Meter. Und damit auf Wiederhören im Sommer und good DX!

Das war's nun für heute. Wir sind leider schon wieder am Ende von Radio DARC angelangt. Die Sendung der vergangenen Stunde war ein Programmbeitrag des gemeinnützigen Deutschen Amateur-Radio-Clubs im Rahmen der Sendefolgen unserer Übernahmepartner. Redaktion und Musikauswahl hatte Rainer Englert, Delta Foxtrot 2, November Uniform. Wir hoffen, die Sendung hat Spaß gemacht. Wenn ja, sagen Sie es doch einfach weiter. Wenn Sie wollen, hören wir uns nächste Woche wieder. Gleiche Zeit, gleiche Frequenz. 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Auf Wiederhören. Moin, tschüss, servus und 73, gut DX. Bis zum nächsten Mal.

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In den nächsten 2 Stunden wird es da laut, krachig und auch rhythmisch dissonant, denn es geht um Noise. Übersetzen lässt sich Noise mit Lärm, Störung und es hat unterschiedlichste Konnotationen, findet sich in unterschiedlichen Kontexten wieder. Uns interessiert heute Noise als ein Genre, das die Grenzen des Musikalischen und Technischen ausreizt.

Als ich das erste Mal ein neues Konzert gesehen habe, war ich überwältigt von der Kraft der Rohheit, des Politischen, das für mich ja einfach mitschwang. Ich weiß noch, dass ich dachte, ich fühle mich verstanden. Die erste Noise-Erfahrung hatte ich mit Oyotronics. Nicht nur musikalisch war ich fasziniert, sondern auch von allem, was Oyo sonst ausdrückte. In Stil, in circuit-gebändeten Instrumenten, in Theorie, in einem Umgang mit anderen. Also es ging nicht darum, perfekt zu sein und dieser neoliberalen Erzählung nachzugeben, sondern wir wollen alle überleben, lieb zueinander sein und Chaos embracen. Und es war irgendwie so eine neurodivergente Brücke, die sich gedanklich für mich geschlagen hat, weil das Chaos, das eigentlich auch keins ist und das Laute und das Extreme, kurz einfach da sein zu können, das hat für mich alles Sinn ergeben. Und ja, ich würde sagen, wir hören mal einen Track von Oyo rein.

Grenzen von Wahrnehmungen werden bei Noise ausgelotet und es sind nicht nur die akustischen, sondern auch körperliche. Der Körper, Augen, Ohren werden mit eingenommen und so wird man in diesen Sog eingeworfen. Noise übergeht musikalische Theorie, Harmonien, Metrum, Rhythmik. Alles wird durch außermusikalisches Material teilweise oder ganz ersetzt. Alltagsgeräusche, extramusikalische, elektroakustische, ungenutzte Klangerzeuger, Körperschallumwandler, Verzerrungen, Rückkopplungen, Artefakte, Defekte und vieles mehr werden Material und glitschige Instrumente. Das Gehör wird dabei an eine Schmerzgrenze geführt, doch auch stille und ruhige Momente zählen zu der riesigen Bandbreite von Noise.

Noise ist ein Genre, das sich in den 80ern herausgebildet hat. Dabei war Noise-Musik schon immer ein Teil einer subkulturellen Praxis, welche sich einer Verwertbarkeit entzieht und sich als eine politische Praxis versteht. Nicht verwertbar, antikapitalistisch, anarchistisch und ein Zitat von Cassava Tooth aus Noise and Capitalism: In ihren zahlreichen Abwandlungen bricht Noise-Musik mit konventionellen Genregrenzen. Sie ist häufig gar keine Musik, sondern Lärm oder Schall, kombiniert mit visuellem Material auf aufgrund ihrer Vielgestaltigkeit entkommt sie der Enge der Bühne. Sie wird häufig außerhalb kommerzieller Zusammenhänge aufgeführt und verbreitet. In ihren Anfängen ging Noise-Musik von unterschiedlichen kulturellen und politischen Annahmen die postindustrielle Gesellschaft betreffend aus. In musikalischer Hinsicht lag die prägende Erfahrung von Noise-PerformerInnen in der Konfrontation mit dem von ihnen wahrgenommenen Niedergang der Rockmusik durch Kulturindustrie und Massenfertigung. Und bevor wir jetzt im Text weitermachen, tauchen wir erstmal in frühe Noise-Projekte zwischen den 1980ern und späten 1990ern ein. Viel Spaß!

0: Merzbau, von dem wir jetzt den letzten Song gehört haben, ist seit den 1980ern aktiv und hat super viel produziert und Fine Art studiert und war vor allem für diese Zeit super prägend für die Szene. Er hat super viele Projekte in dieser Ästhetik produziert und hat sich viel in dem Harsh Noise, Prog Rock inspirieren lassen, und das waren auch Einflüsse seines berühmten Noise Albums Paul's Demon, von dem wir hier auch gerade was gehört haben. Noise wurde später auch als eine Weiterführung von Punk und Industrial verstanden und schloss an deren Ästhetik an. Und so sagt John Savage Anfang der 90er, zusammengefasst durch Dwyer, folgendes: Entfremdet, fremd voll schwarzen Humors. Verbreitet es sich 1975 von USA über UK, Frankreich nach Europa, Japan und Australien aus. Indem man zum Albtraum wurde, konnte man seinen eigenen Träumen begegnen. Es gibt viele Elemente, die Punk und Noise verbinden, wie das Aneignen abfälliger Bezeichnungen über sich selbst, Abwendung von Virtuosität, es gibt kein Gatekeeping. Und Industrial, und so beschreibt Zweihoff auch, lässt sich als ein Verbindungselement zwischen diesen beiden Genres verstehen. Eben durch Verwendung von Synthesizern, außermusikalischen Elementen, aber auch Darstellungsformen wie Performance und Video. Und dazu hier noch ein Zitat von Thompson in Unwanted Sound: Die Verbindung von akustischer und sozialer Transregression unterstreicht den herausfordernden, schockierenden Status, den Noise innehat. Dies war insbesondere bei Noise-Genres wie Industrial, Power Electronics und Harsh Noise der Fall. Verstörende Klanglandschaften, polternde Bässe, sirrende Elektronik. Und was das Ganze auch noch zusammenfasst, ist die DIY-Kultur dahinter. Das heißt, Menschen, die hören, Menschen, die Noise machen, verschieben sich zu einem. Und dadurch, dass man sich antikapitalistischer Interessen entzieht, produzieren alle selber, machen alle selber. Und es gibt eine sehr feste Community darum, die das teilt. Und bevor wir zu dem letzten Abschnitt kommen, haben wir hier noch eine kuratierte Playlist für euch und wir wünschen euch viel Spaß.
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0: Merzbau, von dem wir jetzt den letzten Song gehört haben, ist seit den 1980ern aktiv und hat super viel produziert und Fine Art studiert und war vor allem für diese Zeit super prägend für die Szene. Er hat super viele Projekte in dieser Ästhetik produziert und hat sich viel in dem Harsh Noise, Prog Rock inspirieren lassen, und das waren auch Einflüsse seines berühmten Noise Albums Paul's Demon, von dem wir hier auch gerade was gehört haben. Noise wurde später auch als eine Weiterführung von Punk und Industrial verstanden und schloss an deren Ästhetik an. Und so sagt John Savage Anfang der 90er, zusammengefasst durch Dwyer, folgendes: Entfremdet, fremd voll schwarzen Humors. Verbreitete sich 1975 von USA über UK, Frankreich nach Europa, Japan und Australien aus. Indem man zum Albtraum wurde, konnte man seinen eigenen Träumen begegnen. Es gibt viele Elemente, die Punk und Noise verbinden, wie das Aneignen abfälliger Bezeichnungen über sich selbst, Abwendung von Virtuosität, es gibt kein Gatekeeping. Und Industrial, und so beschreibt Zweihoff auch, lässt sich als ein Verbindungselement zwischen diesen beiden Genres verstehen. Eben durch Verwendung von Synthesizern, außermusikalischen Elementen, aber auch Darstellungsformen wie Performance und Video. Und dazu hier noch ein Zitat von Thompson in Unwanted Sound. Die Verbindung von akustischer und sozialer Transregression unterstreicht den herausfordernden, schockierenden Status, den Noise innehat. Dies war insbesondere bei Noise-Subgenres wie Industrial, Power Electronics und Harsh Noise der Fall. Verstörende Klanglandschaften, polternde Bässe, sirrende Elektronik. Und was das Ganze auch noch zusammenfasst, ist die DIY-Kultur dahinter. Das heißt, Menschen, die hören, Menschen, die Neues machen, verschieben sich zu einem. Und dadurch, dass man sich antikapitalistischer Interessen entzieht, produzieren alle selber, machen alle selber. Und es gibt eine sehr feste Community darum, die das teilt. Und bevor wir zu dem letzten Abschnitt kommen, haben wir hier noch eine kuratierte Playlist für euch und wir wünschen euch viel Spaß.
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0: Merzbau, von dem wir jetzt den letzten Song gehört haben, ist seit den 1980ern aktiv und hat super viel produziert und Fine Art studiert und war vor allem für diese Zeit super prägend für die Szene. Er hat super viele Projekte in dieser Ästhetik produziert und hat sich viel in dem Harsh Noise, Prog Rock inspirieren lassen, und das waren auch Einflüsse seines berühmten Noise-Albums Pulse Demon, von dem wir hier auch gerade was gehört haben. Noise wurde später auch als eine Weiterführung von Punk und Industrial verstanden und schloss an deren Ästhetik an. Und so sagt John Savage Anfang der 90er, zusammengefasst durch David Weirer, folgendes: Entfremdet, fremd voll schwarzen Humors. Verbreitete sich 1975 von USA über UK, Frankreich nach Europa, Japan und Australien aus. Indem man zum Albtraum wurde, konnte man seinen eigenen Träumen begegnen. Es gibt viele Elemente, die Punk und Noise verbinden, wie das Aneignen abfälliger Bezeichnungen über sich selbst, Abwendung von Virtuosität, es gibt kein Gatekeeping. Und Industrial, und so beschreibt Zweihoff auch, lässt sich als ein Verbindungselement zwischen diesen beiden Genres verstehen. Eben durch Verwendung von Synthesizern, außermusikalischen Elementen, aber auch Darstellungsformen wie Performance und Video. Und dazu hier noch ein Zitat von Thompson in Unwanted Sound. Die Verbindung von akustischer und sozialer Transregression unterstreicht den herausfordernden, schockierenden Status, den Noise innehat. Dies war insbesondere bei Noise-Subgenres wie Industrial, Power Electronics und Harsh Noise der Fall. Verstörende Klanglandschaften, polternde Bässe, sirrende Elektronik. Und was das Ganze auch noch zusammenfasst, ist die DIY-Kultur dahinter. Das heißt, Menschen, die hören, Menschen, die Neues machen, verschieben sich zu einem. Und dadurch, dass man sich antikapitalistischer Interessen entzieht, produzieren alle selber, machen alle selber. Und es gibt eine sehr feste Community darum, die das teilt. Und bevor wir zu dem letzten Abschnitt kommen, haben wir hier noch eine kuratierte Playlist für euch und wir wünschen euch viel Spaß.
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